0: weißen Trikots und mit schwarz-rot-goldenen Fahnen wurde gesungen, gehüpft und natürlich gefeiert. Deutschland hat den Gruppensieg vor der Partie gegen Ecuador heute Abend ja schon sicher. Für die Südamerikaner geht es aber noch um den Einzug in die K.O.-Phase. Die werden also versuchen, ordentlich dagegen zu halten. Auch eine Gruppe Ecuador-Fans hat am Times Square mitgefeiert.
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0: Die Nacht bei uns im Freistaat ist wirklich sehr, sehr mild. Wir haben in Neudrossenfeld in Oberfranken und Cham in der Oberpfalz 18 Grad. Wolfertschwenden im Allgäu sogar 19 Grad um diese Uhrzeit. Wolken momentan wenig am Himmel zu sehen, von Regen überhaupt keine Spur. Es wird auch wieder ein richtig heißer Donnerstag mit Temperaturen zwischen 33 und 37 Grad in der Fläche. In Mainfranken geht sogar auf 39 Grad hoch. In Schwaben und im Allgäu, da weht ein teilweise böiger Ostwind. Das ist allerdings bei diesen Temperaturen eher eine Wohltat.
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1: Die Nacht bei uns im Freistaat ist wirklich sehr, sehr mild. Wir haben in Neudrossenfeld in Oberfranken und Cham in der Oberpfalz 18 Grad. Wolfertschwenden im Allgäu sogar 19 Grad um diese Uhrzeit. Wolken momentan wenig am Himmel zu sehen, von Regen überhaupt keine Spur. Es wird auch wieder ein richtig heißer Donnerstag mit Temperaturen zwischen 33 und 37 Grad in der Fläche. In Mainfranken geht sogar auf 39 Grad hoch. In Schwaben und im Allgäu, da weht ein teilweise böiger Ostwind. Das ist allerdings bei diesen Temperaturen eher eine Wohltat.
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1: Ich bin Yves Simon. 2 Wochen vor dem NATO-Gipfel in Ankara haben Deutschland, Frankreich, Großbritannien, Italien und Polen eine Stärkung des Bündnisses zugesagt. Die Staats- und Regierungschefs der sogenannten E5-Länder waren auf Einladung von Kanzler Merz nach Berlin gekommen. Sie haben sich für höhere Verteidigungsausgaben ausgesprochen. Außerdem setzen sie auf eine Partnerschaft mit den USA, trotz des angespannten Verhältnisses. Die Messe München hat im letzten Jahr das beste Ergebnis ihrer Geschichte eingefahren. Insgesamt waren mehr als 2,5 Millionen Besucher vor Ort. Das haben die Verantwortlichen in München bekannt gegeben. Ein Hauptgrund für die guten Zahlen ist das Mega-Messejahr mit Weltleitmessen, wie zum Beispiel der Bauma und der IAA Mobility. Verteidigungsminister Pistorius hat das Aus für das Fregattenprojekt F-126 mit explodierenden Kosten und massiven Verzögerungen begründet. Die Ausgaben sind von ursprünglich 10 auf 18 Milliarden Euro gestiegen. Rund 2,3 Milliarden Euro sind schon geflossen. Schadensersatzforderungen gegen die beteiligte Werft hätten kaum noch Aussicht auf Erfolg. Ein hartes Ende ist besser als eine jahrelange Hängepartie, meint Pistorius. Und diese Nacht ist schon gespielt worden bei der Fußball-WM. Brasilien hat die Gruppe C gewonnen. Ein 3:0-Sieg gegen Schottland hat zum Gruppensieg gereicht. Damit ist Schottland Dritter. Marokko hat Haiti mit 4:2 besiegt und ist damit neben Brasilien ins 16. Finale eingezogen. Haiti dagegen ist raus. Und jetzt um 3 Uhr starten die letzten Spiele in Gruppe A. Mexiko, Tschechien und Südafrika gegen Südkorea.
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1: 19 Grad messen wir gerade in Münnerstadt in Unterfranken, Senden in Schwaben und Osterhofen in Niederbayern, da sind es 20. Die Nacht ist sehr, sehr, sehr mild, aber es wird heute wieder richtig heiß. Also die Temperaturen gehen hoch auf 33 bis 37 Grad, in Mainfranken teilweise bis 39. Sonne pur, vor allem in Schwaben und im Allgäu, dann auch ein böiger Westwind. Das dürfen wir als angenehm bezeichnen, denn wir müssen auch bedenken, zum Wochenende hin wird es noch einmal deutlich wärmer. Die Temperaturen könnten dann über 40 Grad gehen.
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1: 31 bis 37 Grad. 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
1: 19 Grad messen wir gerade in Münnerstadt in Unterfranken, Senden in Schwaben und Osterhofen in Niederbayern, da sind es 20. Die Nacht ist sehr, sehr, sehr mild, aber es wird heute wieder richtig heiß. Also die Temperaturen gehen hoch auf 33 bis 37 Grad, in Mainfranken teilweise bis 39. Sonne pur, vor allem in Schwaben und im Allgäu, dann auch ein böiger Westwind. Das dürfen wir als angenehm bezeichnen, denn wir müssen auch bedenken, zum Wochenende hin wird es noch einmal deutlich wärmer. Die Temperaturen könnten dann über 40 Grad gehen.
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1: Ich bin Yves Simon. Bei der Fußball-WM spielt Deutschland heute Abend das letzte Gruppenspiel gegen Ecuador. Dennis Undaff wird dabei weiter Edeljoker bleiben. In der Nacht hat Bundestrainer Nagelsmann angekündigt, dass er nur Antonio Rüdiger für Nico Schlotterbeck und David Raum für Nathaniel Brown ins Team bringen wird. Mehr Wechsel würden nur Unruhe bringen, meint Nagelsmann. Mit seiner Rolle ist Undaff aber zufrieden, wie er gerade gesagt hat.
2: Also wenn es nicht fein wäre, dann wäre ich nicht hier. Wir hatten Rollengespräche. Ich versuche einfach nur guten Input zu bringen, ob es von Anfang an ist oder von der Bank. Das ist das Wichtigste, dass das Team gewinnt.
1: Die deutschen Fans glauben jedenfalls fest an einen Sieg. Einige haben schon am Times Square in New York gefeiert. Anstoß gegen Ecuador ist um 22 Uhr. In Frankreich verschärft sich die Hitzewelle weiter. Für fast das ganze Land gilt inzwischen die höchste Warnstufe Rot. Teilweise werden bis zu 41 Grad gemessen. Wasser ist in einigen Supermärkten schon ausverkauft und es kommt zu Stromausfällen. Züge und Prüfungen werden abgesagt. Ab heute rechnen Meteorologen örtlich auch mit Unwettern. Ab Freitag sollen die Temperaturen in Frankreich langsam wieder zurückgehen. Im Prozess um den Tod eines Zugbegleiters in Rheinland-Pfalz hat der angeklagte Schwarzfahrer die Tat eingeräumt und sich über seine Anwältin bei den Angehörigen entschuldigen lassen. Der 26-Jährige soll den Bahnmitarbeiter bei einer Ticketkontrolle nahe Landstuhl so heftig geschlagen haben, dass dieser an einer Hirnblutung gestorben ist. Die Familie zweifelt an der Aufrichtigkeit der Entschuldigung. Ein Video der Tat ist im Gerichtssaal gezeigt worden. Daraufhin sind teilweise Tränen geflossen. Heute beginnen die Augsburger Sommernächte, das größte Stadtfest bei uns im Freistaat. Zehntausende werden bis einschließlich Samstag in der Innenstadt feiern. Auf 16 Bühnen treten Künstler bei freiem Eintritt auf. Dazu kommen noch 100 Stände mit Essen, Trinken und Wasser gibt's bei der Hitze kostenlos an den Trinkwasserbrunnen der Innenstadt. Zusätzlich gibt's auch einen Bulli von den Stadtwerken. Auch da wird kostenlos Wasser verteilt. Bei Kreislaufproblemen oder Ähnlichem helfen ehrenamtliche Einsatzkräfte von BRK, Maltesern und Johannitern.
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1: Jetzt in der Früh ist kaum eine Wolke am Himmel zu sehen. Die Temperaturen aktuell Sulzbach am Main in Unterfranken und Regensburg in der Oberpfalz 20 Grad. Inzell in Oberbayern 17 Grad. Ja, und es geht wieder ordentlich nach oben im Laufe des Tages. 33 bis 37 Grad, das werden so die Höchstwerte sein. In Mainfranken kann es sogar noch ein bisschen heißer werden. Da sind bis zu 39 Grad möglich. In Schwaben und im Allgäu ist es ein bisschen besser, denn da weht ein teilweise böiger Ostwind. Und am Wochenende da geht es dann möglicherweise sogar über die 40-Grad-Marke drüber.
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1: Bayerns beliebteste Orte derzeit, irgendwo schön im Keller hocken, wo es kühl ist, oder vielleicht beim Einkaufen einfach mal einen kleinen Moment länger vor der Kühltheke stehen bleiben oder aber auch ins Kino gehen. 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Was gibt's Schöneres? Wir haben für euch den passenden Film. 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
1: Jetzt in der Früh ist kaum eine Wolke am Himmel zu sehen. Die Temperaturen aktuell Sulzbach am Main in Unterfranken und Regensburg in der Oberpfalz 20 Grad. Inzell in Oberbayern 17 Grad. Ja, und es geht wieder ordentlich nach oben im Laufe des Tages. 33 bis 37 Grad, das werden so die Höchstwerte sein. In Mainfranken kann es sogar noch ein bisschen heißer werden. Da sind bis zu 39 Grad möglich. In Schwaben und im Allgäu ist es ein bisschen besser, denn da weht ein teilweise böiger Ostwind. Und am Wochenende da geht es dann möglicherweise sogar über die 40-Grad-Marke drüber.
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1: Ich bin Yves Simon. Schönen guten Morgen. Die Ministerpräsidenten und Präsidentinnen der Länder treffen sich heute in Berlin. Das wichtigste Thema der MPK, also der Ministerpräsidentenkonferenz, das Thema Finanzen. Thomas Pleskin berichtet für uns aus Berlin.
2: Die Länder und auch die Kommunen fordern vom Bund mehr finanzielle Unterstützung, wenn es darum geht, Bundesregelungen umzusetzen. Es geht etwa um Kosten für die Sozialhilfe oder für das Kindergeld. Die gesetzlichen Vorgaben kommen aus Berlin und müssen in den Ländern umgesetzt werden. Und bei der MPK heute wollen die Länderchefs an das Prinzip der Konnexität erinnern. Das bedeutet, wer bestellt, der muss auch bezahlen.
1: Der Bundestag debattiert heute über die Organspende und da steht die sogenannte Widerspruchslösung im Fokus. Das bedeutet, Erwachsene könnten bald automatisch als Spender gelten, solange sie nicht wirklich aktiv widersprechen. Im zentralen Online-Register haben bisher etwa 579.000 Menschen ihre Haltung festgehalten. Mehr als 82% stimmen einer Organentnahme zu. Rund 8.200 Menschen warten momentan in Deutschland auf ein Spenderorgan. Im Internet gibt es immer mehr Deepfakes, also täuschend echt aussehende Videos, Fotos und Tonaufnahmen. Bayerns Justizminister Eisenreich drängt jetzt auf härtere Strafen. Ein Entwurf der Bundesregierung sieht für pornografische Deepfakes eine Höchststrafe von 2 Jahren vor. Das ist aber viel zu wenig, meint Eisenreich. Er will auch die Online-Plattformbetreiber stärker in die Pflicht nehmen. Bei der Fußball-Weltmeisterschaft hat Brasilien Schottland mit 3:0 geschlagen. Starspieler Vinicius Junior hat dabei gleich doppelt getroffen. Brasilien steht damit in der nächsten Runde. Die Schweiz hat mit 2:1 gegen Kanada den Co-Gastgeber gewonnen. Beide Teams sind im 16. Finale. Bosnien-Herzegowina schickt Katar mit einem 3:1 aus dem Turnier und Marokko hat mit 4:2 gegen Haiti gewonnen, sich sehr schwer getan und ist aber auch eine Runde weiter. Haiti dagegen ist raus.
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3: Ja, und auch heute erwartet uns im ganzen Freistaat wieder jede Menge Sonnenschein. Nur ein paar wenige harmlose Wolken gesellen sich zum blauen Himmel dazu. Weißblauer Himmel also insgesamt. Das ist bayerischer Himmel, wie wir ihn lieben. 32 bis 38 Grad. Es wird nochmal richtig hitzig. Der Arabella Bayern Wettertrend auch morgen und Samstag gibt's ganz viel Sonnenschein von früh bis spät. Erst am Samstagnachmittag gibt es Richtung Alpen nochmal örtlich kräftige Hitzegewitter, die sich da ankündigen. Bei den Temperaturen ändert sich fast nichts. Es kann stellenweise bis zu 40, 41 Grad heiß werden.
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3: Na, da geht doch die Sonne auf, im wahrsten Sinne des Wortes, gleich für euch hier bei uns zum Start in den Donnerstag, die 90er mit Jennifer Lila Lopez, meine alte Sandkastenfreundin, ja, If You Had My Love und vorher noch ein Kult 80er, Real Life mit Send Me an Angel. 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
1: Ach ja, und wenn die meisten von uns noch im Träumeland sind, dann wummern auf den Autobahnrastplätzen im Freistaat schon die ersten großen Dieselmotoren. Und das ist auch die Welt von Sabine. Sie ist nämlich Fernfahrerin und steht mit ihrem 40-Tonner auf einem großen Rastplatz an der A9 in Oberbayern. Und für Sabine ging der Wecker heute schon ziemlich früh in der kleinen Schlafkabine. Und der Grund, ganz klar, heute hat sie noch hunderte Kilometer zu schaffen mit ihrer schweren Ladung und will ordentlich Strecke machen, bevor dann ab Mittag die ganz große Hitze über dem Asphalt steht. Das kann ich sehr gut nachvollziehen. Ja, der erste Kaffee ist schon längst drin, Kontrollgang rund ums Fahrzeug auch erledigt und deshalb ist Sabine jetzt auch schon wieder auf Tour. Wie gesagt, Richtung Norden. Gute Fahrt und Sabine stellvertretend für alle Truckerinnen und Trucker, die jeden Tag für uns auf Achse singt. Kommt gut, staufrei und sicher an. Und du, liebe Sabine, bist heute unser früher Arabella Bayernvogel am Mittwoch. Für dich gibt's jetzt Billy Idol, Flash for Fantasy.

Nick Kershaw, I won't let the sun go down on me. Euer Donnerstagmorgen hier auf Bayerns Musiksender. Und die Hitze macht derzeit vielen Menschen zu schaffen. Und um es nicht noch herauszufordern, werden aktuell einige Veranstaltungen im Freien abgesagt. Hier zum Beispiel was aus Unterfranken. In Würzburg und Alzenau wurden die großen Familien- und Modellflugtage fürs Wochenende schon komplett abgesagt. In Karlstein bleiben wegen der Hitze sogar die Wertstoffhöfe und das Rathaus dicht. Und die größte Ironie, selbst ein Inforundgang zum Thema, wie Bäume mit Hitzestress klarkommen, wurde heute Abend wegen, genau, zu viel Hitze gecancelt. Also macht langsam, bleibt im Schatten, Eincreme nicht vergessen, die Strahlung ist heute ganz besonders hoch. Kommt gut durch die Hitze mit 70ern, 80ern, 90ern und Elton John. Crocodile Rock auf Arabella Bayern. 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
3: Ja, und auch heute erwartet uns im ganzen Freistaat wieder jede Menge Sonnenschein. Nur ein paar wenige harmlose Wolken gesellen sich zum blauen Himmel dazu. Weißblauer Himmel also insgesamt. Das ist bayerischer Himmel, wie wir ihn lieben. 32 bis 38 Grad. Es wird nochmal richtig hitzig. Der Arabella Bayern Wettertrend auch morgen und Samstag gibt's ganz viel Sonnenschein von früh bis spät. Erst am Samstagnachmittag gibt es Richtung Alpen nochmal örtlich kräftige Hitzegewitter, die sich da ankündigen. Bei den Temperaturen ändert sich fast nichts. Es kann stellenweise bis zu 40, 41 Grad heiß werden. Und jetzt für euch 70er, 80er, 90er mit Mike Oldfield und Maggie Riley. Hier ist Moonlight Shadow. In 25 Sekunden geht's los. 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

Madonna, Like a Virgin, das ist Bayerns Musiksender Arabella Bayern. Und Stefan aus Bamberg in Oberfranken hat mir eine Nachricht geschickt, denn wir sind hier mittendrin im Mehr-Musik-Sommer. Da wollen wir eure Sommer-Stories hören und eure Sommersongs. Er schreibt, hallo liebes Arabella Bayern-Team, ich freue mich über eure Sommeraktion und würde mir auch gern was wünschen. Wir haben als Teenager einmal im Jahr bei einem Kumpel von uns eine große Sommerparty gefeiert, weil die Eltern ein alleinstehendes kleines Ferienhaus im Wald hatten. Da konnten wir so laut sein, wie wir wollten. Dazu gab's Bowle, die wir wochenlang angesetzt hatten. Oje, oje. Und ich weiß noch, dass eine Freundin von uns leicht angeheitert rückwärts ins große Planschbecken gefallen ist. Daraufhin ist das ganze Wasser rausgelaufen und frag nicht warum, aber ich kann mich genau daran erinnern, dass in dem Moment Sweat von Inner Circle lief. Und den Song würde ich gern hören, wegen der guten alten Zeiten. Wenn möglich, schon ganz früh, weil ich dann im Auto sitze. Viele Grüße ans Team, Stefan. Na dann, liebe Grüße zu dir ins Auto. Und jetzt kannst du mal die Erinnerungsmaschine anschmeißen und dir nochmal vorstellen, wie da eure Freundin ins Planschbecken geplumpst ist. Hier sind Inner Circle und Sweat auf Arabella Bayern.

Das ist Arabella Bahn, Bayerns Musiksender um 5:57, kurz vor 6. Ja, einige ächzen doch ganz schön unter dieser Hitzewelle, aber bei unseren Nachbarn in Frankreich, da ist es noch eine Stufe heftiger, was da genau los ist und alles, was sonst noch wichtig ist für euren Start in diesen Donnerstagmorgen. Das gibt's zum Voll von Dominik Schweiger, also in ein paar Minuten in den Arabella Bahn Nachrichten. Bis dahin gibt's noch The Cure vorneweg mit Boys Don't Cry. 70er, 80er, 90er. Das ist Bayerns Musiksender. Guten Morgen.

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1: Ich bin Dominik Schweiger. Guten Morgen. Gut 5 Monate ist es her, dass der neue Wehrdienst gestartet ist und offenbar wollen jetzt mehr Menschen zur Bundeswehr. Laut Verteidigungsministerium sind seit Jahresbeginn über 38.000 Bewerbungen eingegangen, fast ein Viertel mehr als im Vorjahreszeitraum. Auch konkret in puncto Wehrdienst schaut's für die Bundeswehr ganz gut aus, demnach hat jeder 5. angeschriebene junge Mann Interesse am Dienst geäußert. In Frankreich verschärft sich die Hitzewelle weiter. Für fast das ganze Land gilt inzwischen die höchste Warnstufe Rot. Teils werden bis zu 41 Grad gemessen. Wasser ist an einigen Stellen in den Supermärkten ausverkauft. Es kommt zu Stromausfällen, Züge und Prüfungen werden abgesagt. Ab heute rechnen Meteorologen örtlich mit Unwettern. Ab Freitag sollen die Temperaturen langsam zurückgehen. Im Bundestag geht's heute ums Thema Organspende, konkreter um die sogenannte Widerspruchslösung. Damit würde jeder Erwachsene automatisch zum Spender werden, es sei denn, man widerspricht ausdrücklich. Im zentralen Online-Register für Organspende haben sich mittlerweile gut 580.000 Menschen registriert. 4 von 5 haben einer uneingeschränkten Spende zugestimmt. Etwa 8.200 Menschen warten momentan auf ein Spenderorgan.
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2: Die Hitzewelle rollt munter weiter, bringt uns heute wieder jede Menge Sonnenschein. Im Tagesverlauf bilden sich ein paar harmlose Quellwolken am Himmel, aber es kommt nichts runter. 32 bis 38 Grad gibt es heute in der Spitze und wir gucken gerne mal auf die aktuellen Temperaturen. Und da liegen wir in Eichstätt in Oberbayern bei 20 Grad, Roding, Oberpfalz 20 Grad. Und wir bleiben in Ober, nämlich in Oberfranken in Bayreuth, 19 Grad. Der Arabella Bayern Wettertrend, auch morgen und Samstag viel Sonnenschein bei wenigen Wolken. Samstagnachmittag können vereinzelt Gewitter an den Alpen auftreten. Sonntag geht's erstmal noch freundlich los, bevor dann von Westen her kräftige Schauer und Hitzegewitter aufziehen. Und die Temperaturen bleiben uns weiterhin übers gesamte Wochenende so erhalten.
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2: 3 nach 6, die wichtigsten Verkehrshinweise aktuell für euch in Bayern. Eine Meldung von der A9 Nürnberg Richtung München zwischen dem Dreieck Nürnberg-Feucht und Allersberg. Hier braucht ihr gute 20 Minuten länger.
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2: Die aktuellsten Bayern-Blitzer auch bei uns, dank euch. Tim, du hast uns in Nürnberg, in Mittelfranken, die Dr. Gustav-Heinemann-Straße gemeldet. Und dann war noch Marie dabei am Telefon und hat uns einen Blitzer gemeldet in Dachau, in der Brucker Straße in Oberbayern. Für mehr gerne durchtelefonieren 0800 4177 177. Ich danke euch.
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2: Oh ja.
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2: Und es ist nicht irgendein Donnerstag, nein, es ist WM-Donnerstag. Für uns heute Abend wieder Daumen drücken. Und da muss ich sagen, also da hat die FIFA ja irgendwie unbewusst mal was Gutes gemacht, oder? Das wussten sie natürlich vorher nicht. Aber 22 Uhr Anpfiff bedeutet natürlich auch, dass es nicht mehr ganz so heiß ist. Das ist dann wirklich angenehmes Fußballgucken. Und wir starten jetzt in diesen heißen Sommertag rein mit sommerlichen Sounds. Im Meermusiksommer, die 80er. Vamos a la Playa. 6:04, 4 nach 6. Guten Morgen auf

0: Ugly Kid Joe, Cats in the Cradle. Und in diesen Tagen bei Temperaturen von knapp 40 Grad gibt es einen wunderschönen Ort bei uns in Bayern, nämlich einen klimatisierten Kinosaal.
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0: Und dass ein Film, der im übertragenen Sinne fast nichts gekostet hat, an den Kinokassen plötzlich alle Rekorde bricht, das passiert gefühlt nur alle Jubeljahre. Aber genau dieses Wunder ist dem Horrorschocker Obsession, Du sollst mich lieben, gelungen. In den USA hat diese Low-Budget-Produktion schon unfassbare 200 Millionen Dollar abgeräumt und ab sofort läuft der Streifen auch bei uns in den bayerischen Kinos. Warum ihr im Kino garantiert eine Gänsehaut bekommt, das weiß Pia Wegner aus der Arabella Bayern Kinoredaktion.
2: Bär ist seit Jahren hoffnungslos in seine gute Freundin Niki verliebt. Ihr das zu sagen, traut er sich aber nicht.
3: Hast du überhaupt mal mit Niki geflirtet?
4: Niki, warte. Ich wollte dich fragen,
3: Was?
4: Ich weiß nicht mehr, was es war.
2: Eines Tages kauft der Niki in einem Kuriositätenladen ein altes Spielzeug namens One Wish Willow, das Wünsche erfüllen soll.
4: Du hast nur einen Wunsch.
2: Statt es Niki zu schenken, wünscht sich Bär aber selbst etwas.
4: Ich wünsche mir, dass Niki Freeman mich mehr liebt als alles andere.
2: Und genau das tut Niki dann auch.
5: Bär, ich liebe dich so sehr. Ich glaube, ich kann ohne dich nicht mehr leben.
2: Doch der erfüllte Wunsch hat eine düstere Kehrseite. Niki entwickelt eine immer stärkere, unkontrollierbare Fixierung zu Bär. Sie wird quasi zu seinem Schatten.
6: Alter, ist das sie verhext oder sowas?
7: Sag's mir!
8: Ich liebe dich!
2: Für Bär beginnt damit ein Albtraum, der zeigt, manche Wünsche fordern einen hohen, unheilvollen Preis.
4: Ich habe angerufen, weil ich wissen wollte, ob ich einen Wunsch stornieren kann.
9: Tut mir leid, sowas machen wir eigentlich nicht.
4: Sie ist also für immer am Arsch, oder was?
9: Ja, zumindest solange du lebst.
4: Solange ich lebe?
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6:21, gut 20 nach 6 an diesem Donnerstagmorgen. Heute 32 bis 38 Grad, viel Sonnenschein, unbedingt eincremen, hohe Strahlenbelastung, damit ihr keine rote Nase oder sonst was bekommt, was irgendwie nachher dann wehtun könnte. Also genießt den Hochsommer und dazu gibt es noch eine Meldung aus ja, ganz Bayern im Prinzip, Unterfranken, Niederbayern, Allgäu, überall kennt man's. Es gibt noch so viele Orte, an denen wir nämlich schlechtes Netz haben. Funklöcher, einfach nur ärgerlich, doch es soll jetzt besser werden. Die Bundesnetzagentur hat nämlich zu einer einwöchigen Mitmachaktion aufgerufen. Und da können wir Orte melden, an denen der Empfang noch so richtig mies ist. Und zwar über die App Mobilfunkcheck. Letztes Jahr sind allein in Bayern dadurch nochmal 30 Millionen Spots entdeckt worden. Absolute Hammer, oder immer noch. Also, macht gern mit, die App dazu gibt's im App Store oder im Google Play Store. Und alles, was sonst noch wichtig ist am Donnerstagmorgen, das hat Sebastian Uhl für euch um halb im Arabella Bayern News Update. Und das hier ist Carole King, Hard Rock Café. Danach gibt's AC/DC. Guten Morgen. Der

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1: Mit Sebastian Uhl, schönen guten Morgen. Nirgendwo in Deutschland gibt es so große Funklöcher wie bei uns in Bayern und die sollen jetzt kleiner werden. Das Bundesdigitalministerium und die Bundesnetzagentur wollen herausfinden, wo die Not am größten ist. Und dabei setzen sie auf die Mithilfe der Menschen im Land. Über die App Mobilfunkcheck kann jeder angeben, wo das Netz schlecht ist oder sogar gar nicht funktioniert. Zum Sport. Den Gruppensieg haben wir schon sicher. Jetzt geht's noch um den perfekten Abschluss der Gruppenphase. Bei der Fußball-WM in Nordamerika ist heute Abend wieder die deutsche Mannschaft gefordert. Gegner ist Ecuador, das als Gruppendritter voll auf Sieg spielen dürfte. Anstoß in New Jersey ist um 22 Uhr. Und noch die gute Bayern-Nachricht, heute in eigener Sache. Gerade ist die große Radioumfrage, die Funkanalyse Bayern, veröffentlicht worden. Über 20.000 Menschen wurden befragt, wann und wie lange sie welchen Radiosender hören. Und ihr habt euch für Arabella Bayern entschieden. Über 500.000 Menschen hören uns schon. Dafür vom ganzen Team ein herzliches Dankeschön. Immer gut informiert, mehr Nachrichten für Bayern und die Welt wieder um voll.
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2: Das ist endlich mal ein Zeugnis, auf das ich auch wirklich stolz sein kann. Und da sage ich wirklich auch nochmal an meiner Stelle vielen, vielen Dank für eure Treue. Jetzt gucken wir aufs Wetter. Das ist uns auch weiterhin treu mit der Hitze. 32 bis 38 Grad gibt es heute in der Spitze. Und die aktuellen Werte schauen wir uns auch an. Lindau-Bodensee 21 Grad, Markbreit-Unterfranken 22 und Plattling-Niederbayern 19 Grad. Viel Sonnenschein von früh bis spät, am Nachmittag ein paar harmlose Quellwolken, bleibt trocken. Der Arabella-Bahn-Wettertrend morgen und Samstag geht es genauso weiter. Samstagnachmittag kann es dann mal Richtung Alpen kurz krachen. Sonntag schlägt das Wetter nach einem sonnigen Start etwas um. Von Westen her gibt es nämlich teils schwere Hitzegewitter, die dann aufziehen. Allerdings bleibt es auch weiterhin richtig heiß.
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2: 6:35, die wichtigsten Verkehrshinweise aktuell für euch in Bayern. A9 Nürnberg Richtung München, zwischen dem Dreieck Nürnberg-Feucht und Allersberg. Hier dauert es derzeit 16 Minuten länger. Und das war's schon wieder. Aber wir gucken noch rüber zu den aktuellsten Bayernblitzern, gemeldet von euch. Vielen Dank fürs Durchgeben. Einmal in Schwaben in Augsburg, der Klinkerberg, da wird fotografiert. Das hatte uns Birgit durchgegeben. Und außerdem wird noch fotografiert in Marktoberdorf in der Leuterschacher Straße. Entschuldigung, so, jetzt stimmt's. Und das hat uns Christian durchgegeben. Für mehr 0800 4177 177.
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2: Und mit guter Laune aus den 90ern. Vaya con Dios. Nee, na, na, na. Außerdem OMD. Forever live and die. Und wir starten mit The Police. Spirits in the Material World. Morgen.
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1: Da sind wir ja fast schon auf der Zielgeraden, oder? Weil ich meine, heute ist Donnerstag, morgen ist Freitag, morgen geht dann das Arabella Bayern Designed DAB Plus Radio raus. Und bis dahin habt ihr noch Gelegenheit, mit in diesen Jackpot reinzuhüpfen. Und wen wir dann ziehen, den rufen wir morgen dann auch direkt zurück und verbreiten die frohe Kunde mit dem DAB Plus Radio. So, jetzt natürlich die Frage. Habt ihr schon unseren gesuchten Wochensong erkannt? 70er, 80er, 90er, aus diesen drei Jahrzehnten kann der Wochensong stammen. Und weil wir ja das WM-Spezial haben, handelt es sich um

einen Fußballsong. So, und weil es diese Woche sehr, sehr knifflig ist, habe ich mich entschieden, etwas zu machen, was ich bisher noch gar nicht gemacht habe. Ich spiele euch heute nochmal schnell etwas vor, was wir schon in dieser Woche hatten. Zum Beispiel hatten wir am Montag den Ausschnitt oder wir hatten auch schon am Dienstag diesen hier. Und jetzt kommen wir zum heutigen Donnerstagsausschnitt. Und wenn ihr das dann, diese akustischen Puzzleteilchen zusammensetzt, vielleicht kommt ihr dann auf den gesuchten Wochenfußballsong. Hier ist der Donnerstagsausschnitt. Hä? Das ist ja... Das ist ja nur ein Ton. Huiuiui, also ganz schön knifflig. Danke, liebe Redaktion. Also das habt ihr ja wirklich extrem heftig gemacht. Frage, hat es trotzdem jemand erkannt? Wenn ja, gerne jetzt anrufen 0800 4177 177 oder aber auch eine Nachricht ins Studio schicken. Geht über unsere Homepage und über unsere App. Oben gibt es den Studio-Chat-Button. Draufklicken, Rest passiert fast von selbst. Ganz easy also. Drückt euch die Daumen und das hier sind Vaya Condios. Hey, na, na, na. 6.42 Uhr, morgen.

OMD, Forever Live and Die. 32 bis 38 Grad gibt's heute nochmal. Also Sonnencreme einpacken, Sonnenbrille natürlich auch und gute Laune. Die gibt's von uns mit 70ern, 80ern und 90ern. Es bleibt den ganzen Tag über trocken, also herrlichstes Sommerwetter. Genau die richtigen Bedingungen dann für heute Abend. Fürs Fußballspiel, fürs Public Viewing. Da wünsche ich euch jetzt schon ganz viel Spaß. Naja, und diese Hitzewelle bringt natürlich auch viele an den Badesee oder aber auch ins Schwimmbad und da haben die Bademeister alle Hand voll zu tun und ganz wichtig ist hier natürlich den Überblick zu behalten und da kommt jetzt im unterfränkischen Schweinfurt die KI zum Einsatz. Coole Geschichte, künstliche Intelligenz unterstützt die Bademeister dort jetzt in Zukunft, das ist ein Pilotprojekt und da soll dann geschaut werden, wenn sich ein Badegast im Wasser 20 Sekunden lang nicht bewegt, dann schlägt die KI Alarm, um da mal genauer hinzuschauen, ob alles in Ordnung ist. Finde ich ja mal einen wirklich sehr, sehr guten Ansatz, KI zu benutzen. Und alles, was sonst noch wichtig ist für euren Donnerstagmorgen, das gibt's um voll von Dominik Schweiger in den Arabella Bayern Nachrichten. Bis dahin, 70er, 80er, 90er, gleich mit Tina Turner und Howard Jones ist auch noch mit dabei. Guten Morgen zusammen.

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10: Ich bin Dominik Schweiger. Guten Morgen. Am Wochenende könnten wir an einigen Stellen die 40-Grad-Marke knacken. Wegen der Hitze macht die Bahn ein Angebot. Wer da nicht mit dem Zug fahren will, kann seine Reise kostenlos stornieren. Das gilt bis zum 30. Juni, wenn das Ticket bis zum 23. Juni gekauft wurde. Auch für die Bahn wird die Hitze zur Belastung. Weichen und Schienen können durch die Temperaturen kaputt gehen und es steigt das Risiko für Böschungsbrände. Im Bundestag geht's heute unter anderem um die Organspende. Über die Fraktionsgrenzen hinaus sprechen sich viele Abgeordnete für die sogenannte Widerspruchslösung aus. Damit würde jeder Erwachsene zum Spender werden, es sei denn, man

0: widerspricht ausdrücklich. Außerdem wird über das Recht auf Reparatur abgestimmt. Mehr von Lea Matschulat.
1: Die Waschmaschine ist kaputt. Gleich eine neue kaufen? Häufig ist eine Reparatur günstiger und schont außerdem noch Ressourcen. Die neue Regelung wird Hersteller von Waschmaschinen, Mobiltelefonen und Co. dazu verpflichten, ein defektes Gerät innerhalb der üblichen Lebensdauer zu reparieren. Neue Geräte müssen außerdem so gebaut werden, dass sie gut zu reparieren sind.
0: Heute Abend geht's für die deutsche Fußballnationalmannschaft ins letzte Gruppenspiel gegen Ecuador. Anstoß ist um 22 Uhr. Mittlerweile haben sich weitere Teams für die K.O.-Runde qualifiziert. Für Bosnien-Herzegowina ist es das erste Mal bei einer WM nach dem 3:1 gegen Katar. Brasilien ist nach seinem 3:0 gegen Schottland Gruppensieger. Außerdem ziehen Marokko, die Schweiz, Kanada, Südafrika und Mexiko ins 16. Finale ein.
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3: Auch heute Sonne, Sonne, Sonne, am Nachmittag ein paar Quellwolken, es bleibt aber komplett trocken. Das Ganze bei 32 bis 38 Grad und ich schaue für euch mal noch auf die aktuellen Werte, die auch schon über 20 Grad liegen zum Teil. Hier haben wir nämlich zum Beispiel 20 Grad in Starnberg in Oberbayern, 22 in Hammelburg in Unterfranken und Bad Wörishofen im Allgäu. Da sind wir fast bei 20, nämlich bei 19 Grad. Wie geht's weiter in den nächsten Tagen? Der Arabella Bayern Wettertrend schaut folgendermaßen aus. Viel Sonnenschein auch morgen und übermorgen. Am Samstag dann am Nachmittag vereinzelt Hitzegewitter. Sonntag geht's erstmal freundlich los. Später steigt das Gewitterrisiko doch sehr an. Von Westen her kommt es dann richtig rein zu uns und trotzdem bleibt es in den nächsten Tagen auf jeden Fall auch weiterhin so heiß.
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3: Um 7:02 die wichtigsten Verkehrshinweise aktuell für euch in Bayern. Und da starten wir auf der A9 Nürnberg Richtung München zwischen Dreieck Nürnberg-Feucht und Allersberg. Hier dauert es derzeit 20 Minuten länger.
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3: Und die aktuellsten Bayernblitzer, vielen Dank Holger fürs Durchgeben in Landshut in Niederbayern, der Zikadenweg. Und außerdem haben wir noch von Natascha gemeldet bekommen in Oberbayern, in Wolfratshausen, die Königsdorfer Straße. Wenn ihr noch was habt, was wir nicht haben, 0800 4177 177. Danke.
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3: Bis heute Abend schönen kühlen Kopf bewahren, denn dann wird es ja nochmal heiß zugehen mit dem Spiel gegen Ecuador. Die wollen unbedingt gewinnen und wir sind eigentlich schon sicher Gruppensieger. Aber das so richtig schön abschließen mit einem Sieg wäre ja auch nochmal toll. Wir drücken auf jeden Fall fest in die Daumen. Ihr könnt mal gucken, was unser WM-Dackel-Orakel Pebbles gesagt hat, was dieser wunderbare Dackel getippt hat. Schaut's gerne an auf Instagram und auf Facebook. Einfach Arabella Bayern folgen. Und das hier ist für euch Sommer im DRB Plus Radio mit Eddie Grant. 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

7.10 Uhr, 10 Minuten nach 7 am Donnerstagmorgen. TLC No Scrubs, das sind die 90er. Und das sind die Nachrichten, die mich morgens immer noch leichter aufstehen lassen, weil es macht wahnsinnig Spaß, mit euch in den Tag zu starten. Sabine hat mir nämlich geschrieben, höre euch jetzt seit einiger Zeit in Mittelfranken. Tolles Programm, macht weiter so. Ja, liebe Grüße zu dir zurück, Sabine, Dankeschön. Das ist ein Beispiel für die Nachrichten, die wir immer wieder reinbekommen hier ins Studio. Und zudem gab es jetzt auch noch Radiozeugnisse, so nennen wir es immer. Und da ist rausgekommen, dass uns noch mehr Menschen hören. Es kommen täglich neue dazu. Weit über eine 500.000 Menschen hören Arabella Bayern. Und das beim Aufstehen, beim Brotzeit machen für die Kids, auf der Fahrt in die Arbeit, im Büro, auf der Baustelle oder aber auch in der Praxis, im Feierabend, wenn ihr nach Hause fahrt oder vielleicht noch beim Gym eine Sportrunde einlegt. Ja, und diese Zahlen der großen Radioumfrage von diesem Jahr, die stellen uns eben dieses super Zeugnis aus. Über 20.000 Menschen sind in ganz Bayern befragt worden und wir möchten an der Stelle Danke sagen, dass ihr eben Arabella Bayern als euren Lieblingssender auserkoren habt. Wir machen natürlich gerne so weiter mit 70ern, 80ern, 90ern und wollen weiterhin ganz feste an eurer Seite sein. Dankeschön dafür. Und deshalb jetzt für euch genauso weiter, wie Sabine es sich wünscht. Hier sind NXS und Need You Tonight.

Erasure, Ola Moore hier auf Arabella Bayern. Das ist Bayerns Musiksender, 7.18 Uhr, gleich 20 nach 7. Hochsommerliche Temperaturen, 32 bis 38 Grad. Sonne von früh bis spät und es bleibt trocken, auch wenn heute Nachmittag hier und da ein paar Quellwolken mal unterwegs sind. Alles harmlos. Wie sagt man so schön? Die wollen nur spielen. Und um halb gibt's alles, was für euren Donnerstag wichtig ist, im Arabella Bahn News Update mit Sebastian Uhl. Vorher 70er, 80er, 90er, jetzt mit Susi Quattro. Guten Morgen zusammen.

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3: Mit Sebastian Uhl, schönen guten Morgen. Im früheren Gefängnis von Ingolstadt sollen künftig beschleunigte Asylverfahren stattfinden. Die Stadt wird nach dem Münchner Flughafen der zweite Standort in Bayern für diese sogenannten Außengrenzverfahren. Betroffen sind Menschen mit geringen Chancen auf Asyl. Sie sollen binnen 12 Wochen einen Bescheid bekommen und dürfen in dieser Zeit die Einrichtung nicht verlassen. Das größte Stadtfest Bayerns geht heute los, die Augsburger Sommernächte. Zehntausende werden bis einschließlich Samstag in der Innenstadt feiern. Auf 16 Bühnen treten Künstlerinnen und Künstler bei freiem Eintritt auf. Dazu kommen rund 100 Stände mit Essen und Getränken. Und noch die gute Bayern-Nachricht, heute in eigener Sache. Im Rahmen der Funkanalyse Bayern wurden über 20.000 Menschen angerufen und gefragt, wann und wie lange sie welchen Radiosender hören. Und ihr habt euch für Arabella Bayern entschieden. Über 500.000 Menschen hören uns inzwischen. Vom ganzen Team deshalb ein dickes Dankeschön fürs Einschalten. Immer gut informiert, mehr Nachrichten für Bayern und die Welt wieder um voll.
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4: Heute auch nochmal richtig heiß, Temperaturen 32 bis 38 Grad, Sonne von früh bis spät, am Nachmittag ein paar harmlose Quellwolken und die aktuellen Werte Kulmbach, Oberfranken 20 Grad, Dinkelsbühl, Mittelfranken 20 Grad und weil es so schön ist, 20 Grad zum Dritten in Dillingen an der Donau in Schwaben. Die nächsten Tage, der Arabella Bayern Wettertrend sagt uns für morgen und Samstag auch wieder sonnenreiche Tage voraus. Am Samstagnachmittag gibt es ein Gewitterrisiko an den Alpen. Sonntag erst freundlich, später wird es ungemütlicher.

0: mit Schauern und kräftigen Hitzegewittern. Bei den Temperaturen ändert sich nicht viel.
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0: Um 8:01 mit den wichtigsten Verkehrshinweisen aktuell für euch in Bayern. Alles ab einer Dauer von über 10 Minuten und da schauen wir jetzt hier auf folgende Strecken. Die A7 Fulda Richtung Ulm zwischen Gramschatzer Wald und Kreuz Bibelried 20 Minuten mehr. A9 Nürnberg Richtung München zwischen Dreieck Nürnberg-Feucht und Allersberg 20 Minuten auch da. Dann die A99 der Autobahnring München Nord Richtung München Südwest zwischen dem Kreuz West und dem Dreieck Südwest Stau Viertelstunde plus. Und die A99 zum Zweiten die Gegenrichtung München Südwest Richtung München Nord zwischen dem Dreieck Südwest und Ludwigsfeld Stau Viertelstunde auch hier. Und die aktuellsten Bayern-Blitze haben wir auch dank euch nämlich in Mittelfranken in Erlangen. Die Luitpoldstraße, das kam von Christoph rein. Und außerdem haben wir noch in Schwaben in Neu-Ulm die Allgäuerstraße von Katrin. Fehlt noch was, sagt gerne Bescheid. Staus und Blitzer kostenlos melden unter 0800 4177 177. Danke!
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0: Und ihr habt es gerade gehört, wir sagen Danke für fantastische Hörerinnen und Hörer, für die tollen Zahlen, die wir bei der großen Radioumfrage dank euch erreicht haben. Und ganz oft bekommen wir Nachrichten mit dem Wortlaut, macht unbedingt weiter so. Machen wir. Gleich für euch, Freddie Mercury. Außerdem Yes. Owner of a Lonely Heart. Und wir starten in die halbe Stunde mit Phil Collins und Philip Bailey. Als hätte ich beinahe Philip Baileys gesagt, da war wohl der Wunsch der Vater des Gedanken, oder?
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0: Hier ist Arabella Bar am Bayerns Musiksender, 7.41 Uhr, gut 20 vor 8. Da sind noch ein paar Stunden hin bis zum Anpfiff, 22 Uhr. Ha, unter der Woche ist es eigentlich ganz schön spät. Guckt ihr es euch trotzdem an?
1: Ja, ich bleib dann einfach ein bisschen länger wach.
2: Nee, also mir ist es unter der Woche ehrlich gesagt zu spät, vor allem mit Frühschicht. Aber am Wochenende halt dann wieder.
3: Nee, dann schlaf oft ein. Also manchmal schaue ich, aber selten.
4: Ja, auf jeden Fall schaue ich mir das an. Mir ist es nicht zu spät und ich treffe meine Freunde am Donnerstag um 22 Uhr in der Show.
0: Ja, genau, da gibt es das große Arabella Public Viewing in der Hirschau, zwar in München. Wenn ihr dabei sein wollt, einfach vorbeikommen und mit Daumen drücken, mit anfeuern. Heute Abend nochmal gegen Ecuador. Und die wollen natürlich auch nochmal gewinnen. Und deshalb ist das hier für uns auch nochmal so ein Sternchen, den wir uns holen können, auch wenn wir schon den Gruppensieg sicher haben. Ich denke, mit so einem Sieg aus der Vorrunde auch nochmal rauszugehen, das wäre nochmal so richtig schön. Ja, ich sag mal, die Extra-Portion, die wir hier brauchen für unser WM-Fieber. Obwohl man sieht schon hier und da ein paar Flaggen am Auto. Also so langsam aber sicher geht's denn da los. Wir drücken auf jeden Fall die Daumen. Heute Abend 22 Uhr, Deutschland gegen Ecuador. Sometimes

Gianna Nannini am Donnerstagmorgen auf Arabella Bayern, Bayerns Musiksender, 7.50 Uhr, 10 Minuten vor 8. Guten Morgen zusammen. Heute wird es wieder hitzig, 32 bis 38 Grad. Viel Sonnenschein, am Nachmittag ein paar harmlose Quellwolken und es bleibt den ganzen Tag über trocken. Ja, und absolut ärgerlich, egal ob in Unterfranken, Niederbayern oder im Allgäu, es gibt immer noch so viele Orte, an denen wir schlechtes Netz mit unseren Handys haben. Doch es soll besser werden. Deshalb hat die Bundesnetzagentur jetzt zu einer einwöchigen Mitmachaktion aufgerufen. Ihr könnt per App, die heißt Mobilfunkcheck, einfach angeben, wo ihr schlechten Empfang habt. Letztes Jahr sind dabei allein in Bayern 30 Millionen Spots noch entdeckt worden. Das ist der Hammer, musst du dir mal vorstellen. Im Jahre 2025, letztes Jahr also, wurden da noch 30 Millionen Funklöcher gemeldet. Echt heftig. Mal gucken, was dieses Jahr zusammenkommt. Also, Mobilfunkcheck heißt die App, könnt ihr euch runterladen im App Store oder aber auch im Google Play Store. Und alles, was sonst noch wichtig ist, am Donnerstagmorgen, Dominik Schweiger hat's für euch um voll in den Arabella Bayern Nachrichten.

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5: Ich bin Dominik Schweiger. Guten Morgen. Die Waschmaschine läuft nicht mehr oder das Handy ist kaputt. Künftig soll Reparieren leichter werden als Wegwerfen. Der Bundestag stimmt heute über das sogenannte Recht auf Reparatur ab. Geplant ist, dass Hersteller defekte Geräte wie Waschmaschinen oder Smartphones innerhalb ihrer üblichen Lebensdauer reparieren müssen. Außerdem spricht der Bundestag über eine mögliche Widerspruchslösung bei der Organspende. Wenn es am Wochenende bis zu 40 Grad heiß wird, muss niemand um jeden Preis in den Zug steigen. Die Deutsche Bahn ermöglicht eine kostenlose Stornierung für Tickets, die bis zum 23. Juni gekauft wurden. Das Angebot gilt bis zum 30. Juni. Auch die Bahn selbst leidet unter der Hitze, weil Schienen und Weichen beschädigt werden können und das Risiko für Böschungsbrände steigt. Sportlich ist es ein bedeutungsloses Spiel, stimmungstechnisch könnte es aber schon wichtig sein. Bei der Fußball-WM trifft die deutsche Nationalmannschaft am Abend auf Ecuador. Thomas Bremser berichtet.
6: Keine Experimente, das ist das Motto des Bundestrainers. Seine Mannschaft soll sich weiter einspielen und im Flow bleiben. Nur Antonio Rüdiger und David Raum rotieren rein. Dennis Undav bleibt erneut die Joker-Rolle. Der Gegner aus Ecuador bangt ums Weiterkommen, hat nur einen Punkt geholt gegen Curaçao, hatte dabei aber auch viel Pech.
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7: Die Hitze

0: Rollt munter weiter und bringt uns heute auch wieder 32 bis 38 Grad bei ganz viel Sonnenschein, paar harmlose Quellwolken am Nachmittag. Alles wirklich harmlos, weil es bleibt auf jeden Fall trocken. Also, wer heute Abend draußen schaut, beim Fußballzuschauen, also das Public Viewing nutzt, der bleibt auf jeden Fall trocken. Und es ist auch am Abend dann natürlich noch angenehm warm, aber eben nicht mehr so heiß. Das ist schon mal ganz gut. Die aktuellen Werte: Hammelburg, Unterfranken 22 Grad, Friedberg, Schwaben 20, Landsberg am Lech, Oberbayern 19 Grad. Der Arabella-Bahn-Wettertrend: Morgen und Samstag geht es genauso weiter. Samstagnachmittag vereinzelte Gewitter an den Alpen. Sonntag geht es erstmal freundlich los, später von Westen her kräftige Schauer und auch Hitzegewitter. Bei den Temperaturen ändert sich fast nichts.
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0: Um 2 nach 8 die wichtigsten Verkehrshinweise. Alles ab einer Dauer von einer Viertelstunde ist eine Menge los. A9 Nürnberg Richtung München. Zwischen Dreieck Nürnberg-Feucht und Allersberg. Hier dauert es eine halbe Stunde länger. Dann die A9 im weiteren Verlauf Nürnberg Richtung München. Zwischen Kreuz in München-Nord und Frankfurter Ring. Viertelstunde nochmal hier. A92 Deggendorf Richtung München. Zwischen Kreuz Landshut und Landshut-Nord. Viertelstunde auch da. Dann geht's auf die A99, der Autobahnring München-Nord Richtung München-Südwest. Zwischen dem Allacher Dreieck und dem Dreieck Südwest. Gute 20 Minuten obendrauf und in der Gegenrichtung München Südwest Richtung München Süd, einmal quer rüber sozusagen zwischen Fröttmanning Nord und dem Kreuz München Ost. Stau, halbe Stunde müsst ihr mehr einplanen.
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0: Die aktuellsten Bayernblitzer in Niederbayern in Landshut. Der Zikadenweg von Theo nochmal bestätigt. Und außerdem wird fotografiert in Wolfratshausen in Oberbayern die Königsdorfer Straße. Das kam von Natascha. Für mehr einfach anrufen. Staus und Blitzer kostenlos melden. 0800 4177 177. Dankeschön.
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0: Es muss nicht immer der übergroße, dicke, fette Blockbuster sein. Es kann auch mal ein Überraschungsfilm sein. Und da gibt es gerade einen in den Kinos, der jetzt auch zu uns in Deutschland kommt, der wirklich für Überraschungen gesorgt hat. Mehr dazu jetzt gleich nach Hanson, Bob und vor noch Cool at the Gang, Celebration 8:03. 3 nach 8, guten Morgen.

0: Hansend, Bob, hier auf Arabella Bayern, 8.11 Uhr, 11 Minuten nach 8. Und es gibt ja wohl in diesen heißen Tagen kaum einen schöneren Platz, als im klimatisierten Kinosaal zu sitzen und einen richtig coolen Film zu schauen.
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0: Ja, und das ein Film, der fast, sagen wir mal so, ne, fast nichts gekostet hat, an den Kinokassen plötzlich alle Rekorde bricht. Das passiert gefühlt ja nur alle Jubeljahre, aber genau dieses Wunder ist dem Horrorschocker Obsession, Du sollst mich lieben, gelungen. In den USA hat diese Low-Budget-Produktion jetzt schon mal unfassbare 200 Millionen Dollar abgeräumt und ab sofort läuft der Streifen auch bei uns in den bayerischen Kinos. Warum ihr im Kino garantiert eine Gänsehaut bekommt, das weiß Pierre Wegner aus der Arabella Kinoredaktion.
2: Bär ist seit Jahren hoffnungslos in seine gute Freundin Niki verliebt. Ihr das zu sagen, traut er sich aber nicht.
3: Hast du überhaupt mal mit Niki geflirtet?
4: Niki, warte. Ich wollte dich fragen,
3: Was?
4: Ich weiß nicht mehr, was es war.
2: Eines Tages kauft der Niki in einem Kuriositätenladen ein altes Spielzeug namens One Wish Willow, das Wünsche erfüllen soll.
4: Du hast nur einen Wunsch.
2: Statt es Niki zu schenken, wünscht sich Bear aber selbst etwas.
4: Ich wünsche mir, dass Niki Freeman mich mehr liebt als alles andere.
2: Und genau das tut Niki dann auch.
5: Bear, ich liebe dich so sehr. Ich glaube, ich kann ohne dich nicht mehr leben.
2: Doch der erfüllte Wunsch hat eine düstere Kehrseite. Niki entwickelt eine immer stärkere, unkontrollierbare Fixierung zu Bear. Sie wird quasi zu seinem Schatten.
6: Alter, ist das sie verhext oder sowas?
7: Sag's mir!
8: Ich liebe dich!
2: Für Bear beginnt damit ein Albtraum, der zeigt, manche Wünsche fordern einen hohen, unheilvollen Preis.
4: Ich habe angerufen, weil ich wissen wollte, ob ich einen Wunsch stornieren kann.
9: Tut mir leid, sowas machen wir eigentlich nicht.
4: Sie ist also für immer am Arsch, oder was?
9: Ja, zumindest solange du lebst.
4: Solange ich lebe?
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Wir sind eure Sprühflasche, gefüllt mit eiskaltem Wasser in diesen heißen Tagen. Die Erfrischung im DAB Plus Radio. Hier ist Arabella Bayern, Bayerns Musiksender. 32 bis 38 Grad, da kann man eine Erfrischung gebrauchen. Heute wieder ganz viel Sonnenschein. Am Nachmittag nur ein paar harmlose Quellwolken und es bleibt trocken. Und was sonst noch wichtig ist für euren Donnerstag, das gibt's um halb im Arabella Bayern News Update mit Sebastian Uhl. Vorher noch ein Lieblings-80er von Mr. Mister, Kiri und das hier ist Jerry Rafferty, Baker Street. Guten Morgen!

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10: Mit Sebastian Uhl, schönen guten Morgen. Nirgendwo in Deutschland gibt es so große Funklöcher wie bei uns in Bayern und die sollen jetzt kleiner werden. Das Bundesdigitalministerium und die Bundesnetzagentur wollen herausfinden, wo die Not am größten ist. Und dabei setzen sie auf die Mithilfe der Menschen im Land. Über die App Mobilfunkcheck kann jeder angeben, wo das Netz schlecht ist oder sogar gar nicht funktioniert. Zum Sport. Den Gruppensieg haben wir schon sicher. Jetzt geht's noch um den perfekten Abschluss der Gruppenphase. Bei der Fußball-WM in Nordamerika ist heute Abend wieder die deutsche Mannschaft gefordert. Gegner ist Ecuador, das als Gruppendritter voll auf Sieg spielen dürfte. Anstoß in New Jersey ist um 22 Uhr. Und noch die gute Bayern-Nachricht, heute in eigener Sache. Gerade ist die große Radioumfrage, die Funkanalyse Bayern, veröffentlicht worden. Über 20.000 Menschen wurden befragt, wann und wie lange

0: Sie welchen Radiosender hören. Und ihr habt euch für Arabella Bayern entschieden. Über 500.000 Menschen hören uns schon. Dafür vom ganzen Team ein herzliches Dankeschön. 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
2: Es geht nochmal ganz schön nach oben mit den Temperaturen heute 32 bis 38 Grad. Momentan liegen wir schon tatsächlich jetzt um diese Uhrzeit um 8:30 bei 24 Grad in Vilsbiburg in Niederbayern, 25 in Alzenau in Unterfranken und Füssen im Allgäu 19 Grad. Die Vorausschau für die nächsten Tage, der Arabella Bayern Wettertrend. Morgen und Samstag geht's genauso weiter. Samstagnachmittag einzelne Hitzegewitter möglich an den Alpen. Und am Sonntag dann zunächst freundlich, später von Westen her dann dickere Wolken und kräftige Schauer und auch Hitzegewitter. Bei den Werten ändert sich fast nichts.
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2: Wie in den letzten Tagen ist ordentlich was los. Hier sind alle Staus ab einer Dauer von einer Viertelstunde. A9 Halle Leipzig Richtung München zwischen Kreuz Nürnberg Ost und Allersberg. 25 Minuten mehr. A9 Nürnberg Richtung München zwischen Kreuz München Nord und Schwabing 20 Minuten. A99 der Autobahnring München Nord Richtung München Südwest zwischen dem Kreuz West und dem Dreieck Südwest. Stau gute 20 Minuten obendrauf und dicke kommt's in der Gegenrichtung. München Südwest Richtung München Süd. Einmal fast rum zwischen München Vorottmanning Nord und dem Kreuz Ost. Hier haben wir einen dicken Stau. Macht aktuell eine Stunde aus. Die aktuellsten Bayern-Blitzer haben wir auch für euch und damit fotografiert in Mittelfranken, in Erlangen. Die Luitpoldstraße hatte Christoph uns durchgegeben und in Schwaben in Neu-Ulm die Allgäuer Straße von Katrin. Für mehr einfach anrufen 0800 4177 177. Danke!
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2: Und mit Billy Joel. Uptown Girl, Fleetwood Mac habe ich für euch. Little Lies. Und wir starten mit Rick Springfield. Love Somebody. Auf geht's.
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1: 8:41, 20 vor 9. Mitraten könnt ihr noch bis morgen. Welchen Fußballsong suchen wir? 70er, 80er, 90er, das ist schon mal die Vorgabe. Aus den drei Jahrzehnten kann es sein. Es ist auf jeden Fall auch ein Fußballsong, denn wir haben ja die WM-Spezialwochen hier gerade bei uns beim Hit Puzzle laufen. Und jetzt kommen wir zum Donnerstagsausschnitt vom gesuchten Wochensong. Es gibt ja immer einen Song, den wir pro Woche suchen. So, und hier wie gesagt, der Donnerstagsausschnitt. Oi, das ist ein Chor, der da singt, ja, von ein paar Leuten. Nochmal reinhören. Ha, das ist wirklich nicht viel, was uns da die Redaktion wieder zur Verfügung stellt. Danke dafür. Vielleicht habt ihr es ja zusammen mit den anderen Schnipseln, die wir schon hatten diese Woche,

jetzt rausbekommen, dann ruft schnell an 0800 4177 177 oder ihr könnt eine Nachricht reinschicken. Ihr kennt das, auf den Studio-Chat-Button klicken und schon passiert fast alles von alleine. 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
1: Monty Python, always look on the bright side of life. Und das Ganze heute bei 32 bis 38 Grad in der Spitze. Packt die Sonnencreme ein, heute die UV-Strahlung extrem stark und im ganzen Freistaat wirklich Sonne satt und nur ein paar harmlose Quellwolken mal am Nachmittag. Und es bleibt den ganzen Tag über trocken. Und alles, was sonst noch wichtig ist für euren WM-Donnerstag, für euren Start in den WM-Donnerstag, weil heute Abend ist es ja um 22 Uhr wieder soweit. Es geht zwar um nichts mehr, aber so einen Gruppensieg dann auch nochmal zu krönen mit einem dritten Sieg im dritten Spiel in der Vorrunde, das wäre schon eine schöne Sache. Gegen Ecuador, Anpfiff 22 Uhr. Und wie gesagt, alles, was sonst noch wichtig ist, dann wieder um 9 von Dominik Schweiger in den Arabella Bayern Nachrichten. Und das hier ist Bob Sieger für euch.

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8: Ich bin Dominik Schweiger. Guten Morgen. Europa schwitzt weiter. In Frankreich wurden schon wieder neue Höchsttemperaturen gemessen. In Paris mehr als 40 Grad. Das hat es dort in den letzten 150 Jahren erst 4-mal gegeben. Und auch hier bei uns steuern die Thermometer auf die 40-Grad-Marke zu. Hamburg hat den für Sonntag geplanten Halbmarathon abgesagt. Diverse Open-Air-Events finden wegen der Hitze nicht statt. Damit sich niemand wegen Tickets in den Zug quälen muss, bietet die Bahn kostenlose Stornierungen bis zum 30. Juni an. Nicht nur wir kommen bei der Hitze ins Schwitzen, auch unsere Flüsse kommen an ihre Grenzen. Das Problem, warmes Wasser kann weniger Sauerstoff halten. Genau den brauchen die Fische aber zum Atmen. Wenn es also so heiß bleibt, könnte es bald ein größeres Fischsterben geben. Besonders kritisch ist die Lage momentan am unteren Main, etwa bei Kitzingen und Würzburg, und auch die Donau wird immer wärmer. Jeden Monat schauen sich Fachleute ganz genau an, wie locker das Geld bei uns sitzt, und im Juli wird wohl weiter lieber gespart. Die Gründe, warum Sparen weiter angesagter ist als zu kaufen, sind internationale Krisen und die Schwäche der Konjunktur.

0: Konjunktur. Das hat das Konjunkturforschungsinstitut GfK mitgeteilt. Weiter heißt es, Verbraucherinnen und Verbraucher seien etwas optimistischer geworden.
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2: Die aktuellen Werte: Pocking, Niederbayern 22 Grad, Wendelstein, Mittelfranken 22 Grad, Burg Lengenfeld, Oberpfalz. So, und jetzt ist der Bildschirm kurz schwarz geworden. Aber da taucht wieder was auf. Zumindest Osterhofen kann ich euch nochmal sagen. Niederbayern 26 Grad. Ja, wahrscheinlich jetzt um diese Uhrzeit schon solche Temperaturen. Da steigt auch mal die Technik aus, oder? Kann ja mal vorkommen. Das Problem ist, es wird ja noch heißer. Was soll noch passieren heute? 32 bis 38 Grad. Das ist auf jeden Fall die Spanne, die uns heute erwartet. Also es wird wieder sehr hitzig zugehen. Sehr viel Sonnenschein, am Nachmittag ein paar harmlose Quellwolken und es bleibt trocken. Der Arabella Bayern Wettertrend. Auch in den nächsten Tagen wird es die Technik schwer haben, denn es bleibt genauso heiß und auch sonnig. Am Samstagnachmittag kann es mal Richtung Alpen ein paar Hitzegewitter geben. Sonntag erst freundlich, später von Westen her noch einige Schauer und auch Hitzegewitter, die nochmal aufkommen. Und die Hitze geht so weiter, an den Temperaturen ändert sich nahezu nichts.
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2: Um 9:03 die wichtigsten Verkehrshinweise aktuell für euch in Bayern. Alles ab einer Viertelstunde. A9 Halle Leipzig Richtung München zwischen Kreuz Nürnberg Ost und Allersberg. Halbe Stunde plus. A9 Nürnberg Richtung München zwischen Garching Süd und Schwabing. 25 Minuten mehr. A93 Regensburg Richtung Holledau zwischen Regensburg Süd und dem Dreieck Saalhaupt. Viertelstunde. Dann haben wir die A99 der Autobahnring München Nord Richtung München Südwest zwischen dem Kreuz West und dem Dreieck Südwest. Stau. Viertelstunde. Und dann geht noch rüber, beziehungsweise dann bleiben wir auf der A99, allerdings in der Gegenrichtung, München Südwest Richtung München Süd, zwischen Freudmanning Nord und H. 40 Minuten Geduld bitte.
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2: Die aktuellsten Bayernblitzer haben wir auch für euch, einmal im Allgäu in Memmingen, St. Josefs Kirchplatz. Das hat uns Tina durchgegeben und außerdem wird noch fotografiert in Regensburg, in der Oberpfalz, in der Lessingstraße. Martin, Dankeschön. 0800 4177 177, das ist die Nummer, wenn ihr noch irgendwas seht, was wir nicht haben. Dankeschön.
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2: Jawohl.
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2: Fußball-Donnerstag, noch 13 Stunden, dann läuft die Partie gegen Ecuador. Und wir verkürzen die Wartezeit bis zum Anpfiff mit 70ern, 80ern, 90ern. Gleich 90er von Janet Jackson. Oops Now, vorher noch Chris Rea. Road to Hell. Guten Morgen.

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1: Heute mit einem Song, der eigentlich in seiner Live-Version die Originalversion ist, weil die seit vielen, vielen Jahren schon ganz, ganz weit vorne in der Gunst der Fans ist. Cheap Trick, I Want You to Want Me. Das ist eine Live-Aufnahme, die wirklich schon seit vielen, vielen Jahren sich in die Ohren eingebrannt hat. Aber warum? Ganz einfach, weil sie genial ist, weil sie

0: gut klingt, weil sie richtig Power hat und weil sie Spaß macht. Und deshalb gibt's jetzt den Arabella Bayern Live-Song des Tages von Cheap Trick für euch. I want you to want me auf Bayerns Musiksender.
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Human League. Human auf Arabella Bayern. Bayerns Musiksender 32 bis 38 Grad. Da versagt schon die Sprache hier bei den Temperaturen. Heute wieder ganz viel Sonnenschein. Ganzen Tag über scheint sie für uns. Es gibt ein paar harmlose Quellwolken am Nachmittag. Aber ansonsten wirklich freier Blick zur Sonne. Und es bleibt trocken. Und die nächsten Tage schauen auch gut aus. Mehr dazu und alles, was sonst noch wichtig ist an diesem Donnerstag, das gibt's um halb von Sebastian Uhl im Arabella Bayern News Update. Und bis dahin Simple Minds, Alive and Kicking, und vorher noch Village People. Morgen! 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
9: Sebastian Uhl, schönen guten Morgen. Nirgendwo in Deutschland gibt es so große Funklöcher wie bei uns in Bayern und die sollen jetzt kleiner werden. Das Bundesdigitalministerium und die Bundesnetzagentur wollen herausfinden, wo die Not am größten ist. Und dabei setzen sie auf die Mithilfe der Menschen im Land. Über die App Mobilfunkcheck kann jeder angeben, wo das Netz schlecht ist oder sogar gar nicht funktioniert. Zum Sport. Den Gruppensieg haben wir schon sicher. Jetzt geht's noch um den perfekten Abschluss der Gruppenphase. Bei der Fußball-WM in Nordamerika ist heute Abend wieder die deutsche Mannschaft gefordert. Gegner ist Ecuador, das als Gruppendritter voll auf Sieg spielen dürfte. Anstoß in New Jersey ist um 22 Uhr. Und noch die gute Bayern-Nachricht, heute in eigener Sache. Gerade ist die große Radioumfrage, die Funkanalyse Bayern, veröffentlicht worden. Über 20.000 Menschen wurden befragt, wann und wie lange sie welchen Radiosender hören. Und ihr habt euch für Arabella Bayern entschieden. Über 500.000 Menschen hören uns schon. Dafür vom ganzen Team ein herzliches Dankeschön. 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
10: Ich würde sagen, wir wirklich alle Dankeschön für diese fantastischen Zahlen. Zum Beispiel Uli, Cora, Moni, Lisa, Basti, Sophie, Andi, Arabella. Wir haben tatsächlich eine Mitarbeiterin, die Arabella heißt. Franzi, Verena und der Rest der ganzen Gang. Dankeschön an euch, ihr habt es möglich gemacht. So, jetzt gucken wir aufs Wetter. 32 bis 38 Grad, heute in der Spitze. Blick auf die aktuellen Werte, es geht schon gut zu. Deggendorf, Niederbayern, 27 Grad. Aufsees, Oberfranken, 26, Mindelheim, Allgäu, 25 Grad. Der Arabella Bayern Wettertrend, morgen und Samstag weiterhin genauso schönes Wetter und auch heiß am Samstagnachmittag an den Alpen. Hitzegewitter, Sonntag geht es erstmal freundlich los, dann von Westen her kräftige Schauer und Hitzegewitter. Bei den Werten tut sich nicht viel.
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10: Um 9:30 die wichtigsten Verkehrshinweise aktuell für euch in Bayern. Und da starten wir mit folgender Autobahn. Es geht los auf der A6 Nürnberg Richtung Heilbronn zwischen Ansbach und Aurach. Hier sind wir bei guten 20 Minuten mehr. Die A9 Nürnberg Richtung München zwischen Dreieck Nürnberg-Feucht und Allersberg. Hier sind wir bei einer halben Stunde.

0: Ebenfalls eine halbe Stunde im weiteren Verlauf Nürnberg Richtung München zwischen Garching Süd und Schwabing nämlich. Dann geht es noch rüber auf die A99, der Autobahnring München Südwest Richtung München Süd zwischen Neuherberg und Haar. Gute 20 Minuten plus. Und die aktuellsten Bayern-Blitze haben wir selbstverständlich auch für euch, denn ihr meldet sie uns. Vielen Dank an dieser Stelle nochmal. In Oberbayern, in Bayern, die Münchner Straße, das kam von Christina rein. Dankeschön. Und wir sind in Unterfranken noch in Würzburg und zwar auf der Mergentheimer Straße. Olaf hat uns das durchgegeben. Für mehr gerne Bescheid geben, kostenlos melden unter 0800 4177 177.
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0: Und mit diesem Kult 80er von Cameo. Word up. Cooles Teil.

0: Und wir starten mit Dead or Alive. You spin me round. Morgen.
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Roxette, Sleeping in My Car, Musik aus Schweden an diesem Donnerstagvormittag. Schön, dass ihr mit dabei seid. 9.44 Uhr, gleich Viertel vor 10 und somit auch Viertel vor Cora Weidner, denn sie freut sich jetzt schon auf euch, begleitet euch durch den Vormittag Richtung Nachmittag, auch an diesen heißen Tagen und das mit 70ern, 80ern, 90ern. Und sie hat einen der ganz großen Kult-90er mit dabei, habe ich schon mal geschaut für euch. Ace of Base, All That She Wants, macht richtig Laune. Außerdem Depeche Mode am Start, NSYNC und viele, viele mehr. Also die ganz großen Stars warten auf euch und begleiten euch im Büro, in der Praxis, auf der Baustelle und auch in der Werkstatt. Jetzt gleich Cora Weidner, viel Spaß mit ihr und ich schicke euch jetzt noch diesen absoluten Kult-80er durchs DAB Plus Radio. Habe ich mich sehr darauf gefreut, schon den ganzen Morgen. Hier ist Cameo, Word Up auf Arabella Bayern, Bayerns Musiksender.

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6: Ich bin Dominik Schweiger. Bei der Hitze überlegen sich gerade viele zweimal, ob sie wirklich unterwegs sein müssen. Wer deswegen auf seine Zugreise verzichten möchte, kann sein Bahnticket bis zum 30. Juni kostenlos stornieren. Vorausgesetzt, es wurde spätestens am 23. Juni gekauft. Weil zu heiß ist, stehen am Wochenende diverse Veranstaltungen auf der Kippe. In Hamburg wurde der Halbmarathon abgesagt, weitere Open-Air-Events fallen ebenfalls möglicherweise aus. Seit Jahren sucht die Politik nach Lösungen, um die Zahl der Organspender zu erhöhen. Heute gibt's im Bundestag eine weitere Debatte dazu. Eine große Gruppe von Politikern ist für die Widerspruchsregelung. Das hieße, dass Erwachsene automatisch als Organspender nach dem Tod gelten, außer man widerspricht aktiv. Bisher ist es genau andersrum. Einen Beschluss gibt es heute noch nicht. Die Ministerpräsidentinnen und Präsidenten der Länder treffen sich heute in Berlin. Das wichtigste Thema, die Finanzen. Thomas Leskin berichtet.
7: Die Länder und auch die Kommunen fordern vom Bund mehr finanzielle Unterstützung, wenn es darum geht, Bundesregelungen umzusetzen. Es geht etwa um Kosten für die Sozialhilfe oder für das Kindergeld. Die gesetzlichen Vorgaben kommen aus Berlin und müssen in den Ländern umgesetzt werden. Und bei der MPK heute wollen die Länderchefs an das Prinzip der Konnexität erinnern. Das bedeutet, wer bestellt, der muss auch bezahlen.
6: Wer es zu den Olympischen Spielen schafft, bekommt künftig mehr Geld. Das Internationale Olympische Komitee zahlt allen Teilnehmerinnen und Teilnehmern künftig 10.000 US-Dollar. Das hat die IOC-Vollversammlung beschlossen. Das Geld wird über die internationalen Sportverbände ausgezahlt und nicht mit anderen Prämien verrechnet.
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8: Da ist der UV-Index heute super hoch und liegt örtlich bei 9. Teilweise ist sogar ein 10er-Wert möglich, also ja, nicht zu lange in der Sonne bleiben. Die scheint heute wieder wie verrückt, nur ganz vereinzelt entstehen über den Bergen ein paar harmlose Quellwolken. Ansonsten bleibt der Himmel meistens strahlend blau. Die Temperaturen steigen auf 30 Grad an den Alpen und bis zu 36 Grad in Unterfranken. Morgen am Freitag scheint die Sonne meistens ungestört weiter. Von morgens bis abends nur über den Bergen zeigen sich hier und da so ein paar harmlose Wolken. Am Nachmittag werden bis zu 38 Grad erreicht. Und ins Wochenende geht es dann auch extrem heiß. Da könnten wir am Samstag echt 40 Grad erreichen.

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1: Schönen Vormittag, ich bin Ingmar aus der Arabella Bayern Verkehrszentrale und das sind die wichtigsten Meldungen aktuell von den Straßen in Bayern. Auf der B16 Roding-Altenkreid Richtung Regensburg und zwar zwischen Nittenau Süd und der Ausfahrt Hautzendorf. Achtung Reifenteile auf der Fahrbahn, die kommen von einem defekten LKW, die Ausfahrt ist deswegen auch aktuell blockiert. Dann auf der A9 Nürnberg Richtung München zwischen Freimann und dem Frankfurter Ring, der rechte Fahrstreifen aktuell blockiert. Achtung, hier ein defekter PKW, es sind auch Personen auf der Fahrbahn. Hier also langsamer fahren und gut aufpassen. Und dann noch auf der A92 Deggendorf Richtung München. Zwischen Wörth an der Isar und Landshut eine Baustelle. Der rechte und der linke Fahrstreifen deswegen gesperrt. Der Verkehr wird über den Standstreifen, natürlich mit reduzierter Geschwindigkeit, umgeleitet. Ich wünsche euch eine gute Fahrt und alle aktuellen Staus gibt's auch immer in der kostenlosen Arabella Bayern App.
0: 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Und hier ist Cora Weidner.
2: Jetzt erwischt es auch die deutschen Fußballfans. Unser erstes spätes WM-Spiel jetzt unter der Woche. Heute Abend in genau 12 Stunden ist Anstoß. Um 22 Uhr spielt Deutschland gegen Ecuador. Bis dahin müssen wir aber erstmal diesen heißen Arbeitstag rumkriegen. Und zwar mit der besten Musik auf Arabella Bayern. Das ist Asia, Heat of the Moment. Was für ein passender Song für diesen heißen Donnerstag.

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1: Theater unter freiem Himmel, das bekommt ihr bei den Luisenburg-Festspielen in Wunsiedel in Oberfranken. Dort läuft in diesem Sommer der Da Vinci Code, also die Bühnenfassung des Dan Brown-Bestsellers und auch Kino-Blockbusters. Gespielt wird auf der beeindruckenden Felsenbühne. Die nächsten Vorstellungen sind morgen und am Samstag jeweils um 20:30 Uhr. Tickets kosten je nach Platz zwischen knapp 30 Euro und 65 Euro. Spielzeit ist dann bis Mitte August. Und stöbern, feilschen und echte Schätze entdecken, das geht beim Fürther Graffelmarkt in der Altstadt. Morgen und am Samstag wird die Fürther Innenstadt wieder zum Paradies für alle Flohmarktfans und für alle Kuriositätensammler. Vom Kirchenplatz über die Gustavstraße und den Grünen Markt bis zum Löwenplatz wartet jede Menge Trödel, Vintage und Überraschendes auf euch. Für Kinder gibt's rund um die Michaeliskirche einen eigenen Kindergraffelmarkt. Morgen von 16 bis 22 Uhr, am Samstag dann von 8 bis 16 Uhr. 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
4: Spätestens jetzt solltet ihr die Sonnencreme in eure Morgenroutine integriert haben. Von morgens bis abends ballert die Sonne heute wieder. Nur mit den Bergen entwickeln sich vereinzelt so ein paar lockere Quellwolken, die aber harmlos bleiben. Dazu gibt es 30 Grad in den Alpen und bis zu 36 Grad in Unterfranken. Auch morgen bleibt das Wetter freundlich, sonnig, oft sogar wolkenlos. Am Nachmittag klettern die Temperaturen auf 31 Grad an den Alpen und bis zu 38 Grad in Unterfranken. Und dann wird es am Wochenende noch heißer. Am Samstag teils bis zu 40 Grad.
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5: Schönen Vormittag, ich bin Ingmar aus der Arabella Bayern Verkehrszentrale und das sind die wichtigsten Meldungen auf Bayerns Straßen aktuell. Achtung auf der A3 Frankfurt Richtung Würzburg zwischen Markt Heidenfeld und Wertheim, Reifenteile auf der Fahrbahn, hier also aufpassen. Dann auf der A9 Nürnberg Richtung München zwischen Denkendorf und Lenting, ein Motorrad im Baustellenbereich, das defekt ist, deswegen hier auch Achtung. Und auf der A99 auf dem Autobahnring München auf der Ostumfahrung und zwar zwischen Kirchheim und Aschheim, der Standstreifen aktuell blockiert. Hier gab es nämlich einen Unfall mit einem LKW. Ich wünsche euch eine gute Fahrt und alle aktuellen Staus gibt es auch immer in der kostenlosen Arabella Bayern App.
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Oh, ich liebe diese fantastischen Gitarren-Soli, die Santana mal hat. Im Feature hier mit Rob Thomas, Smooth auf Arabella Bayern. Wenn es eine Künstlerin schafft, dass ich innerhalb von einer Sekunde Gänsehaut bekomme, dann ist es auf jeden Fall die einzig wahre Tina Turner. Im Oktober kommt mit The Magic of Tina Turner eine Show nach Bayern, die ihre größten Hits und genau dieses Lebensgefühl auf die Bühne bringt. Live mit Diva Turner und Band in Garmisch-Partenkirchen, in Wasserburg am Inn und in Rosenheim in Oberbayern. Also jetzt am besten schon mal Tickets sichern. Und weil man auf Tina eigentlich nie lange warten sollte, gibt's jetzt das Original für euch. Hier ist Tina Turner mit

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7: Ich bin Gregor Jose Moser. Die Waschmaschine läuft nicht mehr oder das Handy ist kaputt. Künftig soll Reparieren verlockender werden als Wegwerfen. Der Bundestag stimmt heute über das sogenannte Recht auf Reparatur ab. Geplant ist, dass Hersteller defekte Geräte wie Waschmaschinen oder Smartphones innerhalb ihrer üblichen Lebensdauer reparieren müssen. Außerdem spricht der Bundestag über eine mögliche Widerspruchslösung bei der Organspende. Europa schwitzt weiter. In Frankreich wurden schon wieder neue Höchsttemperaturen gemessen, in Paris mehr als 40 Grad. Es hat dort in den letzten 150 Jahren erst 4-mal gegeben. Und auch hier bei uns steuern die Thermometer auf die 40-Grad-Marke zu. Damit sich niemand wegen Tickets in den Zug quälen muss, bietet die Bahn kostenlose Stornierungen bis zum 30. Juni an. Nicht nur wir kommen bei der Hitze ins Schwitzen, auch unsere bayerischen Flüsse kommen an ihre Grenzen. Das Problem, warmes Wasser kann weniger Sauerstoff halten, aber genau das brauchen natürlich die Fische zum Atmen. Wenn es weiter so heiß bleibt, könnte es bald ein größeres Fischsterben geben. Besonders kritisch ist die Lage momentan am unteren Main, etwa bei Kitzingen und Würzburg. Sportlich ist es ein bedeutungsloses Spiel, stimmungstechnisch könnte es aber wichtig sein. Bei der Fußball-WM trifft die deutsche Nationalmannschaft am Abend um 22 Uhr auf Ecuador. Thomas Bremser berichtet.
8: Keine Experimente, das ist das Motto des Bundestrainers. Seine Mannschaft soll sich weiter einspielen und im Flow bleiben. Nur Antonio Rüdiger und David Raum rotieren rein. Dennis Undorf bleibt erneut die Joker-Rolle. Der Gegner aus Ecuador bangt ums Weiterkommen, hat nur einen Punkt geholt gegen Curaçao, hatte dabei aber auch viel Pech.
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9: Schwimmbad ist eigentlich der einzige Ort, wo man es gerade aushält, oder? Den gesamten Tag über gibt es ausgiebigen Sonnenschein. Über den Bergen können sich zwar vereinzelt so ein paar harmlose Quellwolken bilden, sonst bleibt es aber sehr, sehr freundlich und trocken. Die Höchstwerte liegen bei 30 Grad bei euch an den Alpen und 36 Grad in Unterfranken. Morgen geht es dann mit viel Sonne weiter, wer hätte es gedacht. Nachmittags steigen die Temperaturen auf bis zu 38 Grad örtlich. Übermorgen zum Start ins Wochenende bleibt es sommerlich heiß mit viel Sonne. Über den Bergen und in den Alpen sind einzelne Gewitter möglich, aber da kratzen wir tatsächlich echt an der 40-Grad-Marke.

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1: Schönen Vormittag, ich bin Ingmar aus der Arabella Bayern Verkehrszentrale und das sind die wichtigsten Meldungen aktuell von Bayerns Straßen. Auf der A6 Nürnberg Richtung Pilsen, am Kreuz Altdorf, auf der Überleitung zur A3 Richtung Passau. Achtung, hier eine ungesicherte Unfallstelle. Es sind Personen auf der Fahrbahn. Es kommt deswegen zu einer gefährlichen Situation in der Ausfahrt. Hier also langsam abfahren. Dann auf der A92 Deggendorf Richtung München, zwischen Wörth an der Isar und Landshut. Eine Baustelle, deswegen der rechte und der linke Fahrstreifen gesperrt. Der Verkehr wird aber umgeleitet über den Standstreifen. Und auf der A99 auf dem Autobahnring München, und zwar auf der Ostumfahrung zwischen Kirchheim und Aschheim, der Standstreifen blockiert. Hier gab es nämlich einen Unfall mit einem LKW. Ich wünsche euch eine gute Fahrt und alle aktuellen Staus, die gibt es auch immer in der kostenlosen Arabella Bayern App.
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2: Ich habe gerade das Gefühl, alle laufen rum wie so Hitze-Zombies. Schon morgens um 8 Uhr wird geächtzt und geschimpft. Und warum das so ist, erzähle ich euch gleich nach 3 Songs. Einer davon ist der hier. Das ist Midnight Oil und Beds Are Burning. Oder wir alle burnen gerade im Mehr Musiksommer auf Arabella Bayern.

Kommt's nur mir so vor oder sind gerade alle ein bisschen dünnhäutiger unterwegs? An der Supermarktkasse wird geschnauft, wenn man nur 2 Sekunden zu lang braucht, um die Einkäufe aufs Kassenband zu legen. Im Auto schon bei der ersten roten Ampel genervt aufs Lenkrad geklopft wird und selbst im Büro reicht oft schon ein falsch eingestellter Ventilator für schlechte Stimmung. Und tatsächlich, das liegt offenbar nicht nur am Stress, sondern auch an dieser unfassbaren Hitze draußen. Forschende sagen, dass hohe Temperaturen unseren Körper unter Druck setzen. Wir schlafen schlechter. Wir sind schneller erschöpft. Wir konzentrieren uns schlechter und sind dadurch auch reizbarer und ungeduldiger. Dazu kommt eben auch noch, wenn der Kreislauf arbeitet und der Körper permanent versucht, sich runterzukühlen, bleibt oft halt einfach weniger Puffer für Gelassenheit. Heißt also, falls heute jemand muffig reagiert euch gegenüber, tief durchatmen, viel trinken, nicht alles persönlich nehmen. Vielleicht ist es ja gar nicht so böse gemeint, vielleicht sind es einfach die fast 40 Grad draußen.

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14: Da bricht bei uns in der Redaktion aktuell regelmäßig Streit aus. Klimaanlage aus oder an? Ich verstehe überhaupt nicht, wie man Team aus sein kann aktuell. Denn die Sonne scheint von früh bis spät. Nur über den Bergen tauchen vereinzelt so ein paar harmlose Quellwolken auf. Bei Höchstwerten von 30 Grad an den Alpen bis 36 Grad in Unterfranken. Morgen wird es nochmal sonnig, sehr warm bis heiß. Tagsüber heizt es sich auf 31 Grad an den Alpen und bis 38 Grad in Unterfranken auf. Ja, und der Start ins Wochenende, der wird auch nochmal heftig. Große Hitze mit teils bis zu 40 Grad. Abkühlung gibt's dann erst so richtig am Montag.
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15: Schönen Vormittag, ich bin Ingmar aus der Arabella Bayern Verkehrszentrale und das sind die wichtigsten Meldungen aktuell von Bayerns Straßen. Auf der A8 München Richtung Salzburg zwischen Bad Aibling und Rosenheim West. Achtung, Reifenteile auf der Fahrbahn, hier also ein bisschen langsamer und sehr gut aufpassen. Dann auf der A73 Nürnberg Richtung Bamberg an der Ausfahrt Forchheim Nord. Achtung in der Ausfahrt, hier steht ein defekter LKW. Dann auf der B2 Nürnberg Richtung Weißenburg an der Ausfahrt Rednitz-Hembach. Hier die Ausfahrt blockiert und zwar auch durch einen defekten LKW, hier also auch aufpassen. Ich wünsche euch eine gute Fahrt und alle aktuellen Staus gibt's auch immer in der kostenlosen Arabella Bayern App.
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Die Backstreet Boys hier auf Arabella Bayern um 11:45. Ein dickes, dickes Dankeschön geht raus an Sabine aus Bayreuth in Oberfranken, an Thomas aus Rosenheim und an Steffi aus Günzburg in Schwaben. Schön, dass ihr mit dabei seid. Und natürlich auch an alle anderen in ganz Bayern, die uns Tag für Tag einschalten. Ihr seid einer oder eine von über 500.000 Menschen, die uns hören. Das sagt die neue Funkanalyse Bayern 2026. Darüber freuen wir uns riesig und es zeigt uns vor allem, ihr feiert die 70er, 80er und 90er genauso sehr wie wir. Dafür sagen wir von Herzen Danke, Bayern. Egal ob früh am Morgen

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10: Ich bin Gregor Jose Moser. Wer wegen der Hitze eine Fernreise lieber stornieren möchte, für den gibt es gute Nachrichten. Die Bahn bietet zeitweise eine kostenlose Stornierung an, und zwar bis einschließlich 30. Juni und für Tickets, die bis zum 23. Juni gekauft wurden, wie das Unternehmen mitgeteilt hat. Bundesweit steuern wir auf Rekordtemperaturen Richtung 40 Grad zu, deshalb werden viele Open-Air-Events abgesagt. Bei den hohen Temperaturen Sport zu treiben, kann für Kinder wie auch Erwachsene gefährlich sein. Der Bayerische Fußballverband reagiert jetzt auf die aktuelle Hitzewelle. Er hat alle von ihm organisierten Spiele und Turniere am kommenden Wochenende abgesagt. Von der Absage betroffen sind bayernweit fast 4.400 Partien der Juniorinnen und Junioren. Seit Jahren sucht die Politik Lösungen, um die Zahl der Organspender zu erhöhen. Heute gibt es im Bundestag eine weitere Debatte dazu. Eine große Gruppe von Politikern ist für die Widerspruchsregelung, also dass Erwachsene automatisch als Organspender nach dem Tod gelten, außer man widerspricht aktiv. Einen Beschluss dazu gibt es heute noch nicht. Zwei starke Erdbeben haben Venezuela erschüttert. Mindestens 32 Menschen starben, rund 700 wurden verletzt. Die genauen Zahlen könnten am Ende aber deutlich höher liegen. Mehr von Fiona Reinhardt.
11: Die US-Erdbebenwarte geht davon aus, dass mehr als 1.000 Menschen bei den schweren Erdbeben gestorben sind. Rettungskräfte suchen in den Trümmern der eingestürzten Gebäude aktuell intensiv nach Verschütteten. Der Zugverkehr in Venezuela wurde eingestellt, der Flughafen in der Hauptstadt geschlossen und auch die Schulen bleiben heute zu. Erdbeben in diesem Ausmaß habe es bisher noch nie gegeben, heißt es von der Regierung.
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12: Da ist der UV-Index heute super hoch und liegt örtlich bei 9. Teilweise ist sogar ein 10er-Wert möglich, also ja, nicht zu lange in der Sonne bleiben. Die scheint heute wieder wie verrückt, nur ganz vereinzelt entstehen über den Bergen ein paar harmlose Quellwolken. Ansonsten bleibt der Himmel meistens strahlend blau. Die Temperaturen steigen auf 30 Grad an den Alpen und bis zu 36 Grad in Unterfranken. Morgen am Freitag scheint die Sonne meistens ungestört weiter, von morgens bis abends nur über den Bergen zeigen sich hier und da so ein paar harmlose Wolken. Am Nachmittag werden bis zu 38 Grad erreicht und ins Wochenende geht es dann auch extrem heiß. Da könnten wir am Samstag echt 40 Grad erreichen.
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13: Schönen Mittag, ich bin Ingmar aus der Arabella Bayern Verkehrszentrale und das ist aktuell los auf den Straßen in Bayern. Auf der A8 München Richtung Salzburg zwischen Traunstein und Neukirchen gab es einen Unfall, der Standstreifen deswegen aktuell blockiert. Dann auf der A9 Nürnberg Richtung München und zwar zwischen dem Dreieck Nürnberg-Feucht und Allersberg, der rechte Fahrstreifen gesperrt. Grund sind Reinigungsarbeiten, das Ganze dauert auch noch ein bisschen an. Und auf der A93 Rosenheim Richtung Kiefersfelden gab es einen Unfall.

0: Und zwar zwischen Brandenburg und Oberaudorf. Es staut sich deswegen auch zurück bis auf eine halbe Stunde. Ich wünsche euch eine gute Fahrt und alle aktuellen Staus findet ihr auch immer in der kostenlosen Arabella Bayern App.
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2: Ich bin gestern Nachmittag in der brütenden Hitze in eine Tram eingestiegen und ich habe mich auf eine klimatisierte Fahrt gefreut. Tja, Pustekuchen. Das hat sich angefühlt wie Backofen. Meine einzige Frage, warum macht ihr nicht die Klimaanlage an?

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1: Donnerstag, kurz nach Mittag, die erste Hälfte vom Arbeitstag ist geschafft und das ist bei diesen Temperaturen schon fast eine kleine Auszeichnung. Draußen wird es von Tag zu Tag heißer. Bis Sonntag legen die Temperaturen nochmal ein paar Grad drauf und da kommt der Musikwunsch von Andreas aus Bamberg in Oberfranken ganz genau richtig. Der arbeitet nämlich im Außendienst, der ist heute schon seit dem frühen Morgen unterwegs, hat geschrieben, wenn die Hitze auf den Straßen steht, die Klimaanlage im Auto eigentlich nur noch ein bisschen ihr Bestes versucht und man zwischen zwei Terminen kurz durchatmen, dann braucht es einen Song, der einen wieder runterholt von dieser Hitze. Deshalb jetzt für Andreas, für dich, Whitney Houston, einer der besten Hits, den sie je rausgebracht hat. Greatest Love of All hier auf Arabella Bayern.

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4: Spätestens jetzt solltet ihr die Sonnencreme in eure Morgenroutine integriert haben. Von morgens bis abends ballert die Sonne heute wieder. Nur mit den Bergen entwickeln sich vereinzelt so ein paar lockere Quellwolken, die aber harmlos bleiben. Dazu gibt es 30 Grad in den Alpen und bis zu 36 Grad in Unterfranken. Auch morgen bleibt das Wetter freundlich, sonnig, oft sogar wolkenlos. Am Nachmittag klettern die Temperaturen auf 31 Grad an den Alpen und bis zu 38 Grad in Unterfranken. Und dann wird es am Wochenende noch heißer. Am Samstag teils bis zu 40 Grad.
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5: Schönen Mittag, ich bin Ingmar aus der Arabella Bayern Verkehrszentrale und das ist aktuell los auf den Straßen in Bayern. Wir schauen auf die A3 Nürnberg Richtung Würzburg und zwar zwischen Schlüsselfeld und Geiselwind gab es einen Unfall. Achtung, der Standstreifen aktuell blockiert. Dann weiter auf die A8 Salzburg Richtung München und zwar zwischen Unterhaching Ost und München Perlach. Achtung, in beiden Richtungen Personen auf der Fahrbahn, hier aufpassen. Und dann noch auf der A93 Rosenheim Richtung Kiefersfelden, der längste Stau aktuell und zwar zwischen Reichenhardt und Oberaudorf. 6 Kilometer sind's. Ihr verliert knapp eine halbe Stunde. Grund ist hier ein Unfall. Ich wünsche euch eine gute Fahrt und alle aktuellen Staus findet ihr auch immer in der kostenlosen Arabella Bayern App.
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Wenn draußen die Luft so heiß ist, dass ich am liebsten unter meinem Schreibtisch einen Eisbad aufstellen würde, dann hilft manchmal nur Musik, die uns die Hitze vergessen lässt. Starship jetzt in der Playlist mit Nothing's Gonna Stop Us Now. Der Song war damals nicht nur ein riesiger Radiohit, sondern der wurde auch durch diesen Film Monica unvergesslich. Diese schräge romantische Geschichte rund um eine Schaufensterpuppe, die kennt man entweder noch ganz genau oder hat jetzt zumindest sofort Bilder im Kopf. Der Titelsong hat es damals sogar bis ganz nach oben in die Charts geschafft und ist bis heute ein echter 80er-Klassiker. Hier sind Starship auf Bayerns Musiksender.

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7: Ich bin Gregor Jose Moser. Kostenfrei stornieren können viele Bahnreisende ausnahmsweise, wenn man wegen der Hitze eine geplante Reise doch nicht antreten will. Die Deutsche Bahn bietet erstmals eine sogenannte Hitze-Sonderkulanz an, so Konzernsprecherin Anja Bröker.
8: Man kann seine Fahrt kostenlos stornieren. Das gilt für alle Fahrgäste, die bis einschließlich 23. Juni ein Ticket für eine Reise im Fernverkehr gebucht haben und damit bis 30. Juni fahren wollten.
7: In der vergangenen Nacht ist übrigens laut Deutschem Wetterdienst der Rekord für die wärmste Nacht in Deutschland seit Beginn der Messungen eingestellt worden. Im rheinland-pfälzischen Bad Bergzabern fiel die Temperatur nicht unter 26,2 Grad. Die Waschmaschine läuft nicht mehr oder das Handy ist kaputt. Künftig soll Reparieren verlockender werden als Wegwerfen. Der Bundestag stimmt heute über das sogenannte Recht auf Reparatur ab. Geplant ist, dass Hersteller defekte Geräte wie Waschmaschinen oder Smartphones innerhalb ihrer üblichen Lebensdauer reparieren müssen. Bayern ist für Startup-Unternehmen offenbar eine gute Adresse. 2025 haben Investoren 3,3 Milliarden Euro investiert. Diese Zahl stammt von der Beratungsgesellschaft EY. Bayerns Wirtschaftsminister Aiwanger forderte vom Bund noch bessere Rahmenbedingungen für Firmengründer, etwa in Form komplett digitaler Behördengänge. Bei der Fußball-WM geht's heute um 22 Uhr für Deutschland gegen Ecuador. Das DFB-Team steht schon als Gruppenerster fest. Um sich weiter einzuspielen, will Bundestrainer Nagelsmann aber trotzdem nicht viel an seiner Startelf ändern. In der Verteidigung ersetzen Antonio Rüdiger und David Raum den verletzten Nico Schlotterbeck sowie den angeschlagenen Nathaniel Brown.
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9: Schwimmbad ist eigentlich der einzige Ort, wo man es gerade aushält, oder? Den gesamten Tag über gibt es ausgiebigen Sonnenschein. Über den Bergen können sich zwar vereinzelt so ein paar harmlose Quellwolken bilden, sonst bleibt es aber sehr, sehr freundlich und trocken. Die Höchstwerte liegen bei 30 Grad bei euch an den Alpen und 36 Grad in Unterfranken. Morgen geht's dann mit viel Sonne weiter, wer hätte es gedacht. Nachmittags steigen die Temperaturen auf bis zu 38 Grad örtlich. Übermorgen zum Start ins Wochenende bleibt es sommerlich heiß mit viel Sonne. Über den Bergen und in den Alpen sind einzelne Gewitter möglich, aber da kratzen wir tatsächlich echt an der 40-Grad-Marke.
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10: Schönen Mittag, ich bin Andi und hier sind die wichtigsten Verkehrshinweise aktuell für euch in Bayern. Die A7 Ulm Richtung Füssenreute zwischen dem Rastplatz Brühl West und Bergheim Gefahr durch einen Fahrradfahrer auf dem Standstreifen. Da bitte unbedingt aufpassen. Ansonsten ist noch die A73 dabei, Suhl Richtung Bamberg zwischen Bad Staffelstein Kurzentrum und Bad Staffelstein Gefahr durch eine ungesicherte Unfallstelle. Auf der A93 Rosenheim Richtung Kiefersfelden gab es einen Unfall zwischen Brandenburg und Oberaudorf. Deswegen staut sich da auch auf 8 Kilometer Zeitverlust ungefähr. Für eine halbe Stunde. Gute Fahrt und alle aktuellen Staus auch immer in der kostenlosen Arabella Bayern App.
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9: Leute, es gibt einen Lichtblick. Das Ende der Hitzewelle wird voraussichtlich am Montag erreicht. Ich glaube, ich habe mich noch nie so nach einem Sommergewitter oder nach Regen gesehen. Aber wir schaffen es zusammen dadurch, durch diese Rekord-Juni-Woche. Und zwar mit der besten Musik im Meer-Musik-Sommer auf Arabella Bayern. Und zwar von Herbert Grönemeyer. Mit der berechtigten Frage, was soll das?

0: Fußballfans brauchen heute Abend auf jeden Fall Durchhaltevermögen. Deutschland spielt nochmal eine Gruppenphase gegen Ecuador. Anstoß ist ja erst um 22 Uhr. Also unter der Woche ist es schon eine Ansage, würde ich sagen. Deshalb meine Frage an euch, schaut ihr euch das an oder nicht?
1: Ja, ich bleib dann einfach ein bisschen länger wach.
2: Nee, also mir ist es unter der Woche ehrlich gesagt zu spät, vor allem mit Frühschicht. Aber am Wochenende halt dann wieder.
3: Nee, dann schlaf oft ein. Also manchmal schaue ich, aber selten.
4: Ja, auf jeden Fall schaue ich mir das an.
0: Deutschland ist zwar schon sicher in der K.O.-Runde, aber das letzte Gruppenspiel will man natürlich trotzdem nicht verpassen. Die Frage ist nur, mitfiebern bis kurz vor Mitternacht oder doch lieber das Ergebnis morgen früh checken. Ich bin, wenn ich ganz ehrlich bin, dann eher auf der Seite des netten Herrens, der gesagt hat, er schläft regelmäßig ein.

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2: Da bricht bei uns in der Redaktion aktuell regelmäßig Streit aus. Klimaanlage aus oder an? Ich verstehe überhaupt nicht, wie man Team aus sein kann aktuell. Denn die Sonne scheint von früh bis spät. Nur über den Bergen tauchen vereinzelt so ein paar harmlose Quellwolken auf. Bei Höchstwerten von 30 Grad an den Alpen bis 36 Grad in Unterfranken. Morgen wird's nochmal sonnig, sehr warm bis heiß. Tagsüber heizt es sich auf 31 Grad an den Alpen und bis 38 Grad in Unterfranken auf. Ja, und der Start ins Wochenende, der wird auch nochmal heftig. Große Hitze mit teils bis zu 40 Grad. Abkühlung gibt's dann erst so richtig am Montag.
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3: Schönen Mittag, ich bin Ingmar aus der Arabella Bayern Verkehrszentrale und das ist aktuell los auf den Straßen in Bayern. Wir schauen zuerst auf die A73 Bamberg Richtung Suhl und zwar zwischen Ebersdorf bei Coburg und Rödental. Achtung, hier eine Ölspur auf dem rechten Fahrstreifen, hier also langsamer fahren und vor allem vorsichtig. Dann auf der A92 Deggendorf Richtung München zwischen Wörth an der Isar und Landshut eine Baustelle, deswegen der rechte und der linke Fahrstreifen gesperrt. Der Verkehr wird aber über den Standstreifen umgeleitet, das Ganze natürlich etwas langsamer. Und auf der A93 Rosenheim Richtung Kiefersfelden zwischen Reichenhardt und Oberaudorf 7 Kilometer Stau aktuell nach einem Unfall. Hier verliert ihr um die 30 Minuten. Ich wünsche euch eine gute Fahrt und alle aktuellen Staus, die findet ihr auch immer in der kostenlosen Arabella Bayern App.
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5: Ich bin Gregor Jose Moser. Seit es den neuen Wehrdienst gibt, wollen mehr Menschen zur Bundeswehr. Über 38.000 Bewerbungen sind laut Verteidigungsministerium seit Jahresbeginn eingegangen. Das ist knapp ein Viertel mehr als im gleichen Zeitraum im Jahr davor. Von den Bewerberinnen und Bewerbern wurden auch recht viele genommen, nämlich gut 11.000. Wer wegen der Hitze eine Fernreise lieber stornieren möchte, für den gibt es gute Nachrichten. Die Bahn bietet zeitweise eine kostenlose Stornierung an, und zwar bis einschließlich 30. Juni. Das gilt für Tickets, die bis zum 23. Juni gekauft wurden, wie das Unternehmen mitgeteilt hat. Wer zu schnell unterwegs ist, riskiert nicht nur einen Strafzettel, sondern im schlimmsten Fall Menschenleben. Genau das zeigt die neue Verkehrsstatistik der bayerischen Polizei. Rasen bleibt die häufigste Ursache für tödliche Verkehrsunfälle. Im vergangenen Jahr starben bei Tempounfällen 128 Menschen. Das war rund jeder vierte Verkehrstote im Freistaat. Bei der Fußball-WM trifft die deutsche Nationalmannschaft am Abend auf Ecuador um 22 Uhr unserer Zeit. Thomas Bremser berichtet.
6: Keine Experimente, das ist das Motto des Bundestrainers. Seine Mannschaft soll sich weiter einspielen und im Flow bleiben. Nur Antonio Rüdiger und David Raum rotieren rein. Dennis Undaff bleibt erneut die Joker-Rolle. Der Gegner aus Ecuador bangt ums Weiterkommen, hat nur einen Punkt geholt gegen Curaçao, hatte dabei aber auch viel Pech.
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7: Da ist der UV-Index heute super hoch und liegt örtlich bei 9. Teilweise ist sogar ein 10er-Wert möglich, also ja, nicht zu lange in der Sonne bleiben. Die scheint heute wieder wie verrückt, nur ganz vereinzelt entstehen über den Bergen ein paar harmlose Quellwolken. Ansonsten bleibt der Himmel meistens strahlend blau. Die Temperaturen steigen auf 30 Grad an den Alpen und bis zu 36 Grad in Unterfranken. Morgen am Freitag scheint die Sonne meistens ungestört weiter, von morgens bis abends nur über den Bergen zeigen sich hier und da so ein paar harmlose Wolken. Am Nachmittag werden bis zu 38 Grad erreicht und ins Wochenende geht es dann auch extrem heiß. Da könnten wir am Samstag echt 40 Grad erreichen.
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8: Schönen Mittag, ich bin Ingmar aus der Arabella Bayern Verkehrszentrale und das sind die wichtigsten Meldungen aktuell von den Straßen in Bayern. Achtung auf der A3 Frankfurt Richtung Würzburg und zwar zwischen Aschaffenburg West und Aschaffenburg Ost. Ein defekter LKW, der den rechten Fahrstreifen blockiert, hier also aufpassen. Dann auf der A9 München Richtung Nürnberg, der längste Stau aktuell zwischen Langenbruck und Denkendorf. 13 Kilometer sind's, ihr verliert knapp eine Stunde. Und noch auf der A94 Richtung München und zwar zwischen Mühldorf West und Heldenstein, Gegenstände auf der Fahrbahn. Grund ist ein Unfall. Achtung, die Unfallstelle aktuell auch noch ungesichert. Ich wünsche euch eine gute Fahrt und alle aktuellen Staus findet ihr auch immer in der kostenlosen Arabella Bayern App.
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7: Tja, da werden jetzt wegen der Hitze teils schon Veranstaltungen abgesagt fürs Wochenende. In Unterfranken zum Beispiel heute Morgen dann erstes Sautrogrennen am Eixendorfer Stausee in der Oberpfalz. Die verschieben das auch um eine Woche. Völlig verständlich. Welche Sachen zum aktuellen Zeitpunkt aber noch stattfinden jetzt am Wochenende, das erzähle ich euch gleich nach 3 Songs auf Arabella Bayern. Einer davon ist von den Communards.

Aschaffenburger Volksfest in Unterfranken, dem größten Volksfest am bayerischen Untermain. Vor der Kulisse von Schloss Johannesburg gibt's ganz viele Fahrgeschäfte, ein großes Festzelt, einen Biergarten. Das Volksfest geht noch bis zum kommenden Montag und zum Abschluss gibt's ein absolutes Highlight, und zwar das Schlussfeuerwerk mit dem riesigen Wasserfall an der Schlossbalustrade. Ja, oder ihr feiert mit einer Maß Bier beim Heimat- und Wiesenfest in Bad Steben in Oberfranken. So eine Mischung aus Volksfest und Festival. Von morgen bis Montag gibt's Fahrgeschäfte, einen Fest, seltenen Biergarten, gutes Essen und jede Menge Stimmung. Start ist morgen um 18:30 Uhr. 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
10: Spätestens jetzt solltet ihr die Sonnencreme in eure Morgenroutine integriert haben. Von morgens bis abends ballert die Sonne heute wieder. Nur mit den Bergen entwickeln sich vereinzelt so ein paar lockere Quellwolken, die aber harmlos bleiben. Dazu gibt's 30 Grad in den Alpen und bis zu 36 Grad in Unterfranken. Auch morgen bleibt das Wetter freundlich, sonnig, oft sogar wolkenlos. Am Nachmittag klettern die Temperaturen auf 31 Grad an den Alpen und bis zu 38 Grad.

0: Grad in Unterfranken und dann wird es am Wochenende noch heißer. Am Samstag teils bis zu 40 Grad.
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2: Schönen Nachmittag, ich bin Ingmar aus der Arabella Bayern.

0: Baustelle, der rechte und der linke Fahrstreifen, deswegen aktuell gesperrt, aber über den Standstreifen wird das Ganze umgeleitet. Ich wünsche euch eine gute Fahrt und alle aktuellen Staus findet ihr auch immer in der kostenlosen Arabella Bayern App.
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13: Ich bin Gregor Jose Moser. Bei den hohen Temperaturen Sport zu treiben, kann für Kinder wie auch für Erwachsene gefährlich sein. Der Bayerische Fußballverband reagiert jetzt auf die aktuelle Hitzewelle. Er hat alle von ihm organisierten Spiele und Turniere am kommenden Wochenende abgesagt. Von der Absage betroffen sind bayernweit fast 4.400 Partien der Juniorinnen und Junioren. Angesichts der Hitzewelle will sich wahrscheinlich nicht jeder unbedingt für eine Fernreise in den Zug setzen. Die Deutsche Bahn bietet deshalb kostenfreie Stornierungen an. Auch für die Bahn seien die Temperaturen eine Belastung, so der Konzern. Fiona Reinhardt berichtet.
14: Die Weichen

0: und die Technik könnten durch Hitze und Sonne beschädigt werden, heißt es von der Deutschen Bahn. Außerdem steige einerseits die Gefahr für Böschungsbrände, andererseits hat der Deutsche Wetterdienst ja auch schon Unwetter angekündigt. Deswegen können Fahrgäste Tickets für Fernreisen kostenlos stornieren. Voraussetzung ist, dass das Ticket bis zum 23. Juni gebucht wurde und die Reise bis zum 30. Juni stattfinden sollte.
1: Die Deutsche Bahn verabschiedet sich von ihren alten Wachstumszielen. Mit einer neuen Strategie will der Konzern künftig auf Verlässlichkeit statt auf ehrgeizige Versprechen setzen. Eine Pünktlichkeit im Fernverkehr von mindestens 80% peilt die Bahn erst für die 2030er Jahre an. Nach den schweren Erdbeben in Venezuela ist die Zahl der Todesopfer auf mindestens 164 gestiegen. Nach Angaben der geschäftsführenden Präsidentin Rodriguez wurden außerdem mindestens 1000 Menschen verletzt. Die US-Erdbebenwarte geht davon aus, dass die Zahl der Opfer weiter steigen wird.
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3: Eigentlich brauchen wir gar nichts zu sagen, oder? Jede Menge Sonne, ein paar Wolken sind unterwegs, über den Bergen bleibt aber harmlos und trocken bei 31 Grad an den Alpen, 37 Grad in Unterfranken. Der Arabella Bayern Wettertrend morgen zum Start ins Wochenende bis zu 38 Grad. Am Samstag sind bis zu 39 Grad drin.
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4: Schönen Nachmittag, ich bin Ingmar aus der Arabella Bayern Verkehrszentrale und das ist aktuell los auf den Straßen in Bayern. Auf der A94 München Richtung Passau zwischen Mühldorf West und Mühldorf Nord. Achtung Reifenteile auf der Fahrbahn, hier also ein bisschen langsamer am besten. Dann auf der A9 München Richtung Nürnberg, der längste Stau aktuell zwischen Langenbruck und Lenzing. 11 Kilometer sind's, Zeitverlust bei ungefähr einer Stunde, Grund ist ein Unfall. Dann auf der A8 noch München Richtung Salzburg in Höhe des Kreuz München Süd, auch ein Unfall, hier also aufpassen. Ich wünsche euch eine gute Fahrt und alle aktuellen Staus gibt's auch immer in der kostenlosen Arabella Bayern App.
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3: Ganz wichtig heute Nachmittag, unbedingt noch beim Getränkemarkt vorbeischauen, bevor alles ausverkauft ist. Sichert euch vielleicht noch ein Tragel Bier. Heute Abend das Deutschlandspiel um 22 Uhr gegen Ecuador. So, und wir verkürzen die Zeit bis dahin mit 70ern, 80ern, 90ern. The Buggles nach Phil Collins. Hier ist John Parr und Sandal Must Fire.

Dienstagnachmittag, servus alle zusammen. Boah, die Hitze, oder? Die macht gerade nicht nur uns Menschen und Tiere fertig, sondern teilweise auch Autobahnen. Vor allem auf älteren Abschnitten, zum Beispiel der A7, der A92 oder der A93 bei uns in Bayern, kann es zu sogenannten Blow-Ups kommen. Das warnt der ADAC. Das sind solche Aufwölbungen und Aufbrüche der Fahrbahndecke. Und das kann sehr gefährlich werden, vor allem für Motorradfahrer. Das ist auch kein Wunder, denn die Hitze hebt bisweilen Betonplatten an, oft so 10 bis 30, in Extremfällen sogar bis 50 Zentimeter. Und die Schwierigkeit ist, dass oft nicht vorhersehbar ist, wann und wo diese Blow-Ups auftreten. Deswegen rät der ADAC, Geschwindigkeitsbegrenzungen unbedingt einzuhalten, genügend Abstand zu halten und generell sehr vorsichtig zu fahren. Also passt auf euch auf und kommt mir sicher ans Ziel. Mit uns von Arabella Bayern und Maxi Priest.

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0: Ludwig Haas, grüß Gott. Wird am Wochenende der deutsche Hitzerekord geknackt? Im unterfränkischen Kitzingen könnte es am Samstag über 42 Grad haben. Das sagt jetzt der Deutsche Wetterdienst. Das wäre der neue deutsche Temperaturrekord. Bislang liegt der bei 41,2 Grad, die es 2019 in Duisburg hatte. Apropos Hitze, weil es am Wochenende so heiß wird, hat der Bayerische Fußballverband jetzt vorsorglich alle Spiele im Freistaat abgesagt. Die Gesundheit der Spielerinnen und Spieler müsse vorgehen, sagt der BFV. Der Hopfenanbau ist jetzt ganz offiziell immaterielles UNESCO-Kulturerbe. Bei einem Festakt wurden jetzt verschiedene bayerische Traditionen geehrt, unter anderem auch das Schmiedehandwerk oder die traditionelle Trachtenpflege. Immer gut informiert, mehr Nachrichten für Bayern und die Welt wieder um voll.
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2: Ab heute nehmen die Temperaturen mal so richtig Anlauf. Aktuell 31 Grad an den Alpen, 37 Grad in Unterfranken. Dazu jede Menge Sonne, nur so ein paar harmlose Quellwolken, die an den Bergen rumhängen. Bleibt aber trocken. Der Arabella Bayern Wettertrend morgen bis 38 Grad. Am Samstag sind es 39 Grad in Unterfranken. Lokal sind sogar 40 Grad in Reichweite.
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3: Schönen Nachmittag, ich bin Ingmar aus der Arabella Bayern Verkehrszentrale und das ist aktuell los auf den Straßen in Bayern. Auf der A94 München Richtung Passau zwischen Mühldorf West und Mühldorf Nord. Achtung Reifenteile auf der Fahrbahn, hier also ein bisschen langsamer am besten. Dann auf der A9 München Richtung Nürnberg, der längste Stau aktuell zwischen Langenbruck und Lenzing. 11 Kilometer sind's, Zeitverlust bei ungefähr einer Stunde, Grund ist ein Unfall. Dann auf der A8 noch München Richtung Salzburg in Höhe des Kreuz München Süd, auch ein Unfall, hier also aufpassen. Ich wünsche euch eine gute Fahrt und alle aktuellen Staus gibt's auch immer in der kostenlosen Arabella Bayern App.
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Das ist einfach ein Song, der richtig gut vorwärts geht. Ideal bei dieser Hitze. Billy Joel, All About Soul im Mehrmusiksommer. Hier bei uns auf Arabella Bayern. Stellt euch vor, ihr habt als Popstar ein Mega-Album am Start und wollt das beim nächsten Mal sogar noch toppen. Das ist oft schier unmöglich. Also hat Madonna 86 genau dieses Problem. Da mischt sie nämlich mit True Blue die halbe Welt auf. Auf dem Album sind mehr als die Hälfte der Songs als Single erschienen. Unter anderem Papa Don't Preach, Open Your Heart, Live to Tell, La Isla Bonita und. Und alle werden sie Hits. Ja, wie sollst du das toppen? 3 Jahre später erscheint Madonnas nächstes Erfolgsalbum und da geht der Wahnsinn direkt weiter. Und gleich der Titelsong aus Like a Prayer wird wieder ein Nummer 1 Hit in ganz vielen Ländern der Welt.

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7: Ich bin Gregor Jussi Moser. Bund und Länder wollen beim Wohngeld kräftig sparen. Nächstes Jahr sollen 1,5 und ab 2028 jährlich 2 Milliarden Euro weniger ausgegeben werden. Konkret plant die Bundesregierung etwa die Heizkostenpauschale zu halbieren und eine Wohngelderhöhung zum 1. Januar 2027 zu streichen. Vor allem Familien sowie Rentnerinnen und Rentner beziehen Wohngeld. Bei Hitze zu arbeiten ist nicht nur anstrengend, sondern kann auch gefährlich werden. Gewerkschaftsverbände fordern darum verbindliche Maßnahmen, um die Arbeitnehmer in der EU zu schützen. Als Vorbild hat der Europäische Gewerkschaftsbund die Abkühlpausen bei der Fußball-WM genannt. Bauarbeiter, Obstpflücker oder Busfahrer bräuchten aber mehr als 3 Minuten, hieß es. Nicht nur wir kommen bei der Hitze ins Schwitzen, auch unsere bayerischen Flüsse kommen an ihre Grenzen. Das Problem, warmes Wasser kann weniger Sauerstoff halten, den die Fische aber natürlich zum Atmen brauchen. Wenn es weiter so heiß bleibt, könnte es bald ein größeres Fischsterben geben. Weniger Personal und dafür mehr Qualität und Pünktlichkeit.

0: Bahnchefin Palla hat ihre Pläne für die Neuausrichtung der Bahn vorgestellt. Oliver Urbanke berichtet.
1: Der Umbau des Unternehmens soll in drei größeren Schritten passieren. Regionale Führungspersonen sollen mehr Eigenverantwortung bekommen, um vor Ort in ihren Bereichen den Bahnverkehr zu verbessern. Von 2027 bis 2030 steht vor allem die Sanierung des maroden Schienennetzes im Fokus. In den 2030er Jahren will die Bahn dann im Fernverkehr eine Pünktlichkeit von 80% erreichen.
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3: Des Guten zu viel. Kann wunderbar sein. Passt ein bisschen auf euch auf, geht in den Schatten, trinkt viel, macht langsam. Und dann passt das schon mit den Temperaturen. Heute 31 bis 37 Grad, jede Menge Sonne. Über den Bergen hängen ein paar harmlose Quellwolken. Der Arabella Bayern Wettertrend zum Start ins Wochenende. Morgen ganz ähnliches Schauspiel, wird aber heißer bis 38, am Samstag bis 39, örtlich vielleicht sogar bis 40 Grad.
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4: Schönen Nachmittag, ich bin Ingmar aus der Arabella Bayern Verkehrszentrale und das sind die wichtigsten Meldungen aktuell auf den Straßen in Bayern. Wir schauen zuerst auf die A9 Halle Richtung Nürnberg und zwar zwischen Plech und Hormersdorf. Achtung, eine ungesicherte Unfallstelle, hier ist der Standstreifen aktuell blockiert. Dann auf der A3 Passau Richtung Nürnberg zwischen Oberölsbach und Altdorf. Achtung, auch eine ungesicherte Unfallstelle, hier ein bisschen langsamer fahren und vor allem gut aufpassen. Dann nochmal auf der A9 München Richtung Nürnberg zwischen Langenbruck und Denkendorf, der aktuell längste Stau. Wir sind bei 13 Kilometern, Zeitverlust knapp unter einer Stunde. Grund ist ein Unfall. Ich wünsche euch eine gute Fahrt und alle aktuellen Staus findet ihr auch immer in der kostenlosen Arabella Bayern App.
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3: Ja, ich höre mich gerade viel trinken sagen. Das geht ganz hervorragend. Und zwar beim Altstadtfest in Sulzbach-Rosenberg in der Oberpfalz. Was euch da alles erwartet, gleich habe ich einen Überblick für euch. Direkt nach La Belle, Lady Marmalade, nach Moby, where does my heart feel so bad. Und hier sind Aerosmith und Ragdoll.

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1: Gefühlt die halbe Region schaut da mindestens einmal vorbei. In Sulzbach-Rosenberg in der Oberpfalz ist jetzt am Wochenende wieder Altstadtfest. Und das Coole dort ist, dass das Programm so gemixt ist, dass wirklich alle auf ihre Kosten kommen. Es gibt ein Mittelalterlager, es gibt eine Kindermeile. Ihr könnt euch beim Stadtlauf komplett verausgaben. Vorsicht bei den Temperaturen, sage ich nur. Oder einfach nur Live-Musik auf einer der 7 Bühnen genießen. Speis und Trank, natürlich vor allem Trank, jede Menge auch. Das Sulzbach-Rosenberger Altstadtfest geht morgen los und läuft bis Sonntag. Das komplette Programm gibt's online. Und raus aus dem Alltag rein ins Marktvergnügen geht am Sonntag wunderbar in Waging am See in Oberbayern. Echte Tradition. Der Peter- und Paul-Markt von 11 bis 16 Uhr erwartet euch da ein ziemlich bunter Sonntag mit Kinderschminken, Musik, Kinderflohmarkt und vielen, vielen Aktionen. Der Eintritt ist frei und dazu ist auch noch verkaufsoffen. Die Geschäfte in Waging am See haben ab 11 Uhr geöffnet. Noch mehr, was wichtig ist, nachklicken auf arabella-bayern.de oder ihr checkt die kostenlose Arabella Bayern App. Daryl Hall und John Oates, Private Eyes, jetzt für euch im Mehr Musiksommer.

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6: Mit Ludwig Haas. Grüß Gott. Es klingt ein bisschen wie in einem Fantasy-Film. In einem Wald in Unterfranken haben Kinder mehr als 60 goldene Ringe in einem Einmachglas gefunden. Auf vielen dieser Ringe sind Namen oder Hochzeitsdaten eingraviert. Die Polizei steht vor einem Rätsel, will aber jetzt die Besitzerinnen und Besitzer unbedingt ausfindig machen. Die Gesundheit der Spielerinnen und Spieler steht im Vordergrund. Das sagt heute der Bayerische Fußballverband. Er hat alle Spiele am Wochenende im Freistaat abgesagt wegen der aktuellen Temperaturen. Auch viele Fußballturniere, wie zum Beispiel der beliebte Merkur Cup in München, sind davon betroffen. In Bayern soll endlich wieder mehr gegründet werden. Das fordert jetzt Bayerns Wirtschaftsminister Aiwanger. Er hat unter anderem angekündigt, die Hürden für Unternehmensgründungen in Bayern kleiner machen zu wollen. 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
7: Eigentlich ist das Wetter aktuell schnell erzählt. Wir ändern einfach nur die Temperaturen. Viel Sonne, paar Wolken an den Bergen, ansonsten 31 Grad, an den Alpen 37 Grad in Unterfranken. Morgen, der Arabella Bayern Wettertrend, geht das genauso weiter. Da kann es vor allen Dingen in Unterfranken richtig heiß werden, mit bis zu

0: 38 Grad. Am Samstag dann bis zu 39 Grad. Da kommt örtlich vielleicht sogar die 4 vorne dran.
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2: Schönen Feierabend, ich bin Ingmar aus der Arabella Bayern Verkehrszentrale und das ist aktuell los auf den Straßen in Bayern. Wir schauen zuerst auf die A9, Nürnberg Richtung München, heute die Problemautobahn. Jetzt ist noch was dazugekommen und zwar ein Unfall zwischen Ingolstadt Süd und Manching, gleich mit mehreren Fahrzeugen. Der linke Fahrstreifen deswegen aktuell blockiert, Rettungskräfte sind

0: in Richtung Passau, und zwar zwischen Dorfen und dem Rastplatz Fürtholz. Achtung, Reifenteile auf der Fahrbahn, hier also unbedingt aufpassen. Ich wünsche euch eine gute Fahrt, und alle aktuellen Staus gibt's auch immer in der kostenlosen Arabella Bayern App.
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gute Laune Hymne Eiffel 65 Blue Dabba Dee Dabba Dai auf Arabella Bayern. Der Meer Musiksommer am extrem heißen Donnerstagnachmittag. Servus alle zusammen. Ich muss eins sagen, sie hat's nicht leicht. Corinne Drewery, das ist die Sängerin der Band Swingout Sister, die fällt 1986 vom Pferd. Oh, und hat Glück im Unglück. Sie erleidet einen Schädelbruch, da mag ich gar nicht dran denken, und muss dann anschließend logischerweise zu Hause bleiben und sich schonen. Aber da kommt direkt die nächste Hiobsbotschaft. Die Plattenfirma der Band zickt nämlich rum. Der erste Song von Swingout Sister, der floppt. Und der zweite muss ein Erfolg werden, keine Diskussion. Und die Plattenfirma setzt ihnen ein Ultimatum. Gerade mal ein paar Tage haben sie Zeit, um ein Demo für einen neuen Song abzuliefern. Da liegt jetzt also diese arme Sängerin mit ihrem Schädelbruch zu Hause auf der Couch und schreibt Breakout. Und da geht's um eine Person, die alles dafür gibt, Sängerin zu werden. Und die Plattenfirma ist hellauf begeistert. Breakout wird sehr erfolgreich und sogar für einen Grammy nominiert.

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5: Ich bin Gregor Jose Moser. Deutschland erlebt die bisher heißesten Tage des Jahres. Der Deutsche Wetterdienst rechnet jetzt an mehreren Tagen hintereinander mit Spitzenwerten von über 40 Grad. Zahlen des DWD belegen, dass die durchschnittliche Zahl der Tage mit Temperaturen über 30 Grad zugenommen hat wegen des Klimawandels. Selbst nachts gibt es kaum Abkühlung. Das zeigt auch der Tiefstwert von 26,2 Grad vergangene Nacht im rheinland-pfälzischen Bad Bergzabern. Damit wurde ein Rekord aus den 1940ern eingestellt. Bayern hat rund 30.000 frisch gebackene Abiturienten und die haben einen Durchschnitt von 2,13 erreicht. Damit waren die Noten dieses ersten 9 G9-Jahrgangs besser als die letzten 10 G8-Abiturjahrgänge, wie das Kultusministerium mitteilte. Ministerin Stolz und auch der Philologenverband zeigten sich zufrieden mit der neuen dreijährigen Oberstufe. Seit es den neuen Wehrdienst gibt, wollen mehr Menschen zur Bundeswehr. Über 38.000 Bewerbungen sind laut Verteidigungsministerium seit Jahresbeginn eingegangen. Das ist knapp ein Viertel mehr als im gleichen Zeitraum im Jahr davor. Von den Bewerberinnen und Bewerbern werden auch recht viele genommen, nämlich

0: gut 11.000. In wenigen Stunden um 22 Uhr trifft die deutsche Nationalmannschaft im letzten Vorrundenspiel bei der Fußball-WM auf Ecuador. Deutschland hat sich bereits für die K.O.-Runde qualifiziert, Ecuador steht dagegen unter Druck. Thomas Bremser berichtet aus New York.
1: Die deutschen Fans sind lautstark vertreten hier in New York. Sie singen, hüpfen oder bilden einen Zug, jedenfalls beste Stimmung vor dem sportlich bedeutungslosen Gruppenspiel. Aber Julian Nagelsmann will die Partie seriös und fair angehen, denn Ecuador bangt ja noch ums Weiterkommen. Und das Team soll im Flow bleiben Richtung K.O.-Runde am Montag.
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3: Eigentlich brauchen wir gar nichts zu sagen, oder? Jede Menge Sonne, ein paar Wolken sind unterwegs, über den Bergen bleibt aber harmlos und trocken bei 31 Grad an den Alpen, 37 Grad in Unterfranken. Der Arabella Bayern Wettertrend morgen zum Start ins Wochenende bis zu 38 Grad, am Samstag sind bis zu 39 Grad drin.
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4: Schönen Feierabend, ich bin Andi und hier sind die wichtigsten Verkehrshinweise aktuell für euch in Bayern. Die A9 Nürnberg Richtung München zwischen Ingolstadt Süd und Manching. Ein Unfall mit gleich mehreren Fahrzeugen. Hier ist der linke Fahrstreifen blockiert. Bitte aufpassen. In der Gegenrichtung zwischen Hilpoltstein und Allersberg. Auf dem linken Fahrstreifen liegt ein Teppich. Ganz vorsichtig fahren bitte in dem Bereich. Und im weiteren Streckenverlauf zwischen Langenbruck und Denkendorf. 11 Kilometer Stau, da müsst ihr mit einer Dreiviertelstunde mehr rechnen. Die A94 Passau Richtung München zwischen Paarstetten und Marktschwaben, Gefahr durch eine ungesicherte Unfallstelle. Hier liegen auch Fahrzeugteile auf der Fahrbahn. Bitte denkt an die Rettungsgasse. 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
3: Die legendäre Kaiserin Sissi wird ja bis heute vielerorts verehrt. Jetzt kommt ein ganz besonderes Andenken von ihr unter den Hammer. Ein Münchner Auktionshaus versteigert heute und morgen Kinderhaare von Sissi und ihren 7 Geschwistern. Und der Schätzpreis der Haare liegt bei rund 500 Euro. Haarige Angelegenheit. Brauchen wir erstmal viel Musik, oder? Los geht's mit Taylor Dane. Tell it to my heart.

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1: Barbara hat's gut. Sie schreibt uns aus Memmingen im Allgäu, dass sie einen kleinen aufblasbaren Pool im Garten aufgebaut hat. Größer als ein Planschbecken, aber kleiner als ein richtiger Pool. Sowas dazwischen. Und da lässt es sich bei der Hitze gut aushalten. Schreibt sie über unseren Studio-Chat auf arabella-bayern.de. Und passend zur kleinen Poolparty mit ihrem Mann wünscht sie sich was, was musikalisch richtig vorwärts geht. Hab ich genau das Richtige. Barbara, viel Spaß beim Planschen. Und hier sind ELO und Hold On Tight.

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6: Mit Ludwig Haas. Grüß Gott. Wird am Wochenende der deutsche Hitzerekord geknackt? Im unterfränkischen Kitzingen könnte es am Samstag über 42 Grad haben. Das sagt jetzt der Deutsche Wetterdienst. Das wäre der neue deutsche Temperaturrekord. Bislang liegt der bei 41,2 Grad, die es 2019 in Duisburg hatte. Apropos Hitze, weil es am Wochenende so heiß wird, hat der Bayerische Fußballverband jetzt vorsorglich alle Spiele im Freistaat abgesagt. Die Gesundheit der Spielerinnen und Spieler müsse vorgehen, sagt der BFV. Der Hopfenanbau ist jetzt ganz offiziell immaterielles UNESCO-Kulturerbe. Bei einem Festakt wurden jetzt verschiedene bayerische Traditionen geehrt, unter anderem auch das Schmiedehandwerk oder die traditionelle Trachtenpflege. Immer gut informiert, mehr Nachrichten für Bayern und die Welt wieder um voll.
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7: Ab heute nehmen die Temperaturen mal so richtig Anlauf. Aktuell 31 Grad an den Alpen, 37 Grad in Unterfranken. Dazu jede Menge Sonne, nur so ein paar harmlose Quellwolken, die an den Bergen rumhängen. Bleibt aber trocken. Der Arabella Bayern Wettertrend morgen bis 38 Grad. Am Samstag sind es 39 Grad in Unterfranken. Lokal sind sogar 40 Grad in Reichweite.
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8: Schönen Feierabend, ich bin Andi und hier sind die wichtigsten Verkehrshinweise aktuell für euch in Bayern. Auf der A6 Nürnberg Richtung Pilsen zwischen dem Kreuz Oberpfälzerwald und Wernberg Ost, da liegen mehrere Spanngurte auf der Fahrbahn. Und auf der A6 Heilbronn Richtung Nürnberg zwischen Ansbach und Lichtenau liegen Fahrradteile. Unbedingt aufpassen, auf der A94 Passau Richtung München zwischen Paarstetten und Markt Schwaben gibt es eine ungesicherte Unfallstelle. Da liegen auch Fahrzeugteile auf der Fahrbahn. Unbedingt bitte an die Rettungsgasse denken. Und einen Megastau haben wir noch auf der A3 Nürnberg Richtung Passau zwischen Iggensbach und Passau Nord. 7 Kilometer, eine Stunde müsst ihr da mehr einplanen. 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

großartiges Duett. Tina Turner zusammen mit Rod Stewart in Takes Two. Arabella Bayern, der Meermusiksommer am heißen Donnerstagnachmittag. Es gibt aktuell nur ein Wort, das wirklich wichtig ist. Hitze. Nein. Fußball. Nein, auch nie. Ja, wobei schon. Aber nein, am wichtigsten ist Danke. Danke an euch, was ihr uns für sagenhafte Hörerzahlen beschert habt. 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Und jetzt viel Musik. Hier ist Bruce Springsteen, Dancing in the Dark. Okay.

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10: Ich bin Gregor Jose Moser. Mit dem sicheren Gruppensieg und dem Ticket fürs 16. Finale in der Tasche steht für Deutschland heute das letzte Vorrundenspiel bei dieser Fußball-WM an. Gegner ist Ecuador. Das südamerikanische Team hat bisher im Turnier noch kein Tor erzielt und nur einen Punkt geholt. Auf die leichte Schulter will das deutsche Team die Partie aber nicht nehmen, hat DFB-Spieler Nadjem Amiri betont.
11: Wir müssen im Flow bleiben. Jeder Sieg tut uns gut und wir gehen das Spiel so an, als wäre es ein Finale.
10: Anpfiff ist um 22 Uhr unserer Zeit. Wer Wohngeld bekommt, muss sich auf harte Einschnitte einstellen. Bund und Länder wollen einem Gesetzentwurf zufolge aber nicht ganz so schnell kürzen wie angekündigt. Im kommenden Jahr sollen 1,5 Milliarden Euro eingespart werden, ab 2028 2 Milliarden Euro. Unter anderem soll die Heizkostenpauschale halbiert werden und die eigentlich fürs nächste Jahr geplante Erhöhung wird gestrichen. Bei Hitze zu arbeiten ist nicht nur anstrengend, sondern kann auch gefährlich werden. Gewerkschaftsverbände fordern darum verbindliche Maßnahmen, um die Arbeitnehmer in der EU zu schützen. Als Vorbild hat der Europäische Gewerkschaftsbund die Abkühlpausen bei der Fußball-WM genannt. Bauarbeiter, Obstpflücker oder Busfahrer bräuchten aber mehr als 3 Minuten, hieß es. 4 Jahre lang haben die Arbeiten im Münchner Zoo gedauert. Jetzt können Besucher dort wieder in die Dschungelwelt. Das Herzstück dieser ist eine tropische Pflanzeninsel, die bei der insgesamt 11 Millionen Euro teuren Sanierung wieder erweitert worden ist. Jetzt können Besucher auch Unterwassereinblicke bekommen. Außerdem hat der Zoo neue Bewohner, wie zum Beispiel Zwergotter.
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12: Des Guten zu viel. Kann wunderbar sein. Passt ein bisschen auf euch auf. Geht in den Schatten, trinkt viel, macht langsam. Und dann passt das schon mit den Temperaturen.

0: heute 31 bis 37 Grad, jede Menge Sonne. Über den Bergen hängen ein paar harmlose Quellwolken. Der Arabella Bayern Wettertrend zum Start ins Wochenende. Morgen ganz ähnliches Schauspiel, wird aber heißer bis 38, am Samstag bis 39, örtlich vielleicht sogar bis 40 Grad.
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2: Schönen Feierabend euch. Ich bin Andi und hier sind die wichtigsten Verkehrshinweise aktuell für euch in Bayern. Die A7 Fulda Richtung Würzburg, da liegen Fahrzeugteile auf der Fahrbahn und zwar zwischen Hammelburg und Wasserlosen. Bitte aufpassen. Auf der A9 Nürnberg Richtung München hat's gekracht zwischen Ingolstadt Süd und Manching. Ein Unfall mit gleich mehreren Fahrzeugen auf dem linken Fahrstreifen. Bitte Obacht. Die A73 Bamberg Richtung Nürnberg bei der Ausfahrt Erlangenbruck. Eine gefährliche Situation in der Ausfahrt. Hier ist die Ampelanlage außer Betrieb. Die Polizei ist aber schon vor Ort und regelt den Verkehr. Dann haben wir noch einen Megastau auf der A3 Nürnberg Richtung Passau zwischen Iggensbach und Passau Nord. 8 Kilometer. Eine Stunde braucht ihr da länger. Gute Fahrt und alle aktuellen Staus auch immer in der kostenlosen Arabella Bayern App.
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0: Fußball gibt's jetzt am Wochenende nur bei der WM. In Bayern jedenfalls nicht. Der Bayerische Fußballverband hat alle Spiele fürs Wochenende abgesagt. Das sind rund 4000 Spiele, Kreisliga und so weiter und so weiter. Es wird wegen der Hitze nicht gekickt. Das gab's auch schon länger nicht mehr, sowas, oder? Also es scheint dann doch sehr, sehr heiß zu sein. Jetzt zum Start Richtung Feierabend. Viel Musik, Jimmy Cliff nach Fool's Garden und los geht's mit Phil Collins und Susudio.

heißer Donnerstagabend. Schönen guten Abend hier bei uns auf Arabella Bayern. Es ist schon sehr freundlich von der FIFA, finde ich persönlich, dass sie den Anpfiff des Deutschlandspiels heute Abend auf 22 Uhr unserer Zeit gelegt hat, oder? Dann ist es vielleicht so 2 Grad kühler und angenehmer als jetzt gerade und wir können entspannt Fußball schauen. So oder so, es geht gegen Ecuador. Mein Trikot ist frisch gewaschen und kann eigentlich losgehen. In der Tabelle sind wir sowieso schon Gruppenerster. Es kann nichts mehr verrutschen, aber die Jungs, die sollen sich ja als Team eingrooven und deswegen ist das Spiel schon irgendwie wichtig. Dennis Undaf, unser aktuell wahrscheinlich beliebtester deutscher Spieler, wird wieder nicht von Anfang an mitspielen. Mit seiner Joker-Rolle sei er aber fein, wie er selbst sagt. Dann schauen wir mal auf die K.O.-Runde. Als mögliche Gegner fürs 16. Finale kommen in Frage aktuell Schottland, Australien und Paraguay, möglicherweise Bosnien-Herzegowina, Südkorea, außerdem die Niederlande, das wäre natürlich ein Kracher, Japan und Schweden. Anpfiff heute Abend gegen Ecuador ist um 22 Uhr unserer Zeit. Ergebnis und Tore natürlich auch hier bei uns auf Arabella Bayern. Hey!

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7: Mit Ludwig Haas. Grüß Gott. Es klingt ein bisschen wie in einem Fantasy-Film. In einem Wald in Unterfranken haben Kinder mehr als 60 goldene Ringe in einem Einmachglas gefunden. Auf vielen dieser Ringe sind Namen oder Hochzeitsdaten eingraviert. Die Polizei steht vor einem Rätsel, will aber jetzt die Besitzerinnen und Besitzer unbedingt ausfindig machen. Die Gesundheit der Spielerinnen und Spieler steht im Vordergrund. Das sagt heute der Bayerische Fußballverband. Er hat alle Spiele am Wochenende im Freistaat abgesagt wegen der aktuellen Temperaturen. Auch viele Fußballturniere, wie zum Beispiel der beliebte Merkur Cup in München, sind davon betroffen. In Bayern soll endlich wieder mehr gegründet werden. Das fordert jetzt Bayerns Wirtschaftsminister Aiwanger. Er hat unter anderem angekündigt, die Hürden für Unternehmensgründungen in Bayern kleiner machen zu wollen. Immer gut informiert, mehr Nachrichten für Bayern und die Welt wieder um voll.
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8: Eigentlich ist das Wetter aktuell schnell erzählt. Wir ändern einfach nur die Temperaturen. Viel Sonne

0: Wolken, an den Bergen ansonsten 31 Grad, an den Alpen 37 Grad in Unterfranken. Morgen, der Arabella Bayern Wettertrend, geht das genauso weiter. Da kann es vor allen Dingen in Unterfranken richtig heiß werden, mit bis zu 38 Grad. Am Samstag dann bis zu 39 Grad. Da kommt örtlich vielleicht sogar die 4 vorne dran.
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2: Schönen Feierabend. Ich bin

0: Fahrstreifen zwischen Ingolstadt Süd und Manching. Einen großen Stau haben wir auf der A3 Nürnberg Richtung Passau zwischen Iggensbach und Passau Nord. 11 Kilometer ist der Langzeitverlust, ungefähr eine Stunde. Gerade eben noch reingekommen in Nürnberg die Hafenstraße Richtung Bahnhofsplatz. Hier läuft ein Feuerwehreinsatz, da ist aktuell gesperrt. Bitte weiträumig umfahren. 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
7: Ich bin Florian Klaus. Die deutsche Fußballnationalmannschaft will bei der WM am Abend den 3. Sieg im 3. Vorrundenspiel einfahren. Etwas, das sie bei einer Weltmeisterschaft seit dem Sommermärchen 2006 nicht mehr geschafft hat. Wie vor 20 Jahren geht's im 3. Gruppenspiel gegen Ecuador. Damals gab's einen 3:0-Sieg für das DFB-Team. Das heutige Spiel beginnt um 22 Uhr unserer Zeit in New Jersey. Deutschland steht als Gruppensieger bereits fest. Die finanziellen Schwierigkeiten von Galeria sind enorm. 3-mal hat der Konzern innerhalb von 4 Jahren Insolvenz angemeldet. Jetzt bekommt die Warenhauskette einen neuen Kredit, der ihr etwas Luft verschafft. Es geht um bis zu 160 Millionen Euro. Das Geld ist an einen Plan geknüpft, mit dem das Unternehmen in den nächsten 3 Jahren saniert werden soll. Nach Informationen der deutschen Presseagentur sollen auch weitere Filialen geschlossen werden. Weniger Personal und dafür mehr Qualität und Pünktlichkeit. Bahnchefin Paller hat ihre Pläne für die Neuausrichtung der Bahn vorgestellt. Oliver Obanke berichtet.
8: Der Umbau des Unternehmens soll in 3 größeren Schritten passieren. Los geht's noch in diesem Jahr. Regionale Führungspersonen sollen mehr Eigenverantwortung bekommen, um vor Ort in ihren Bereichen den Bahnverkehr zu verbessern. Die Führungsebene in der Berliner Zentrale wird deutlich verschlankt. Von 2027 bis 2030 steht vor allem die Sanierung des maroden Schienennetzes im Fokus. In den 2030er Jahren will die Bahn dann im Fernverkehr eine Pünktlichkeit von 80% erreichen.
7: An heißen Tagen wie derzeit haben die Rettungskräfte und Krankenhäuser mehr zu tun. Zum Beispiel in Würzburg und Umgebung hat es in den vergangenen Tagen etwa doppelt so viele Notfalleinsätze gegeben wie an normalen Junitagen. In der Region ist es im Bayern-Vergleich oft besonders heiß. Und der Freistaat steuert bis zum Wochenende auf einen Temperaturrekord zu. Teils werden mehr als 40 Grad erwartet.
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9: Die Hitze macht uns aggro, das ist wissenschaftlich bewiesen. Heute Abend bleibt's noch lange sonnig. Über den Bergen zeigen sich höchstens so ein paar harmlose Wolken. Dazu weht schwacher bis mäßiger Nordostwind und auch nachts bleibt es sehr, sehr klar. Meistens mild bei 13 bis 23 Grad. Morgen scheint wieder fast überall die Sonne. Nur bei den Bergen gibt's vereinzelt Quellwolken. Nachmittags 31 bis 38 Grad. Am Samstag dann weiter sonnig und heiß. An den Alpen ist ein einzelnes Hitzegewitter nicht ausgeschlossen. Da steuern wir dann auch echt auf die 40-Grad-Marke zu am Wochenende.

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1: Schönen Feierabend, ich bin Andi und hier sind die wichtigsten Verkehrshinweise aktuell für euch in Bayern. Auf der A9 München Richtung Nürnberg hat's gekracht. Eine ungesicherte Unfallstelle in Höhe Ingolstadt Süd. Da bitte aufpassen, genauso wie in der Gegenrichtung. Ein Unfall mit gleich mehreren Fahrzeugen auf dem linken Fahrstreifen zwischen Ingolstadt Süd und Manching. Einen großen Stau haben wir auf der A3 Nürnberg Richtung Passau zwischen Ingensbach und Passau Nord. 11 Kilometer ist der Langzeitverlust, ungefähr eine Stunde. Gerade eben noch reingekommen in Nürnberg die Hafenstraße Richtung Bahnhofsplatz. Hier läuft ein Feuerwehreinsatz, da ist aktuell gesperrt, bitte weiträumig umfahren. 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
2: Das Einzige, was bei mir aktuell zu essen auf den Tisch kommt, ist Salat oder Eis. Alles andere ist zu warm. Genießt euer Abendessen auf Arabella Bayern. Ich bin Cora Weidner und ich habe jetzt Billy Idol in der Playlist mit Moni Moni im Meer Musiksommer. Hey.

0: Fußballfans brauchen heute Abend auf jeden Fall Durchhaltevermögen. Deutschland spielt nochmal eine Gruppenphase gegen Ecuador. Anstoß ist ja erst um 22 Uhr. Also unter der Woche ist das schon eine Ansage, würde ich sagen. Deshalb meine Frage an euch, schaut ihr euch das an oder nicht?
1: Ja, ich bleib dann einfach ein bisschen länger wach.
2: Nee, also mir ist es unter der Woche ehrlich gesagt zu spät, vor allem mit Frühschicht. Aber am Wochenende halt dann wieder.
3: Nee, dann schlaf oft ein. Also manchmal schaue ich, aber selten.
4: Ja, auf jeden Fall schaue ich mir das an.
0: Deutschland ist zwar schon sicher in der K.O.-Runde, aber das letzte Gruppenspiel will man natürlich trotzdem nicht verpassen. Die Frage ist nur, mitfiebern bis kurz vor Mitternacht oder doch lieber das Ergebnis morgen früh checken. Ich bin, wenn ich ganz ehrlich bin, dann eher auf der Seite des netten Herrens, der gesagt hat, er schläft regelmäßig ein. No, I don't.

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1: Da ist nichts mehr mit abends gescheit durchlüften, weil sowieso nicht mehr richtig abkühlt. Der Abend bleibt freundlich und sonnig, nur über den Bergen tauchen vereinzelt harmlose Wolken auf. In der Nacht ist es aber eigentlich sternenklar. Die Temperaturen gehen auf 13 bis 23 Grad zurück. Morgen am Freitag gibt es auch wieder viel Sonne, von früh bis spät. Dazu werden 31 bis 38 Grad erreicht. Und am Samstag und Sonntag dann der Hitzehöhepunkt der Woche. Da sind örtlich 40 Grad drin.
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2: Schönen Feierabend, ich bin Andi und hier sind die wichtigsten Verkehrshinweise aktuell für euch in Bayern. Auf der A9 München Richtung Nürnberg hat's gekracht, eine ungesicherte Unfallstelle in Höhe Ingolstadt Süd, da bitte aufpassen, genauso wie in der Gegenrichtung. Ein Unfall mit gleich mehreren Fahrzeugen auf dem linken Fahrstreifen zwischen Ingolstadt Süd und Manching. Einen großen Stau haben wir auf der A3 Nürnberg Richtung Passau zwischen Iggensbach und Passau Nord. 11 Kilometer ist der Langzeitverlust, ungefähr eine Stunde. Gerade eben noch reingekommen, in Nürnberg die Hafenstraße Richtung Bahnhofs Platz. Hier läuft ein Feuerwehreinsatz, da ist aktuell gesperrt, bitte weiträumig umfahren. 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

Carly Simon für diesen Donnerstagabend um 7:45. Manche Songs klingen einfach, als wären sie für Sommerabende geschrieben worden. Für offene Balkontüren, für spätes, rosa-orangenes Licht und diesen Moment, wenn der Tag ganz langsam leiser wird. Truly Madly Deeply von Savage Garden gehört ganz sicher dazu. Ein Song zum Zurücklehnen, zum Durchatmen. Hier sind Savage Garden auf Bayerns Musiksender im Meer Musiksommer. Oh.

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1: Ich bin Florian Klaus. Mit dem sicheren Gruppensieg und dem Ticket fürs 16. Finale in der Tasche steht für Deutschland heute das letzte Vorrundenspiel bei dieser Fußball-WM an. Gegner ist Ecuador. Das südamerikanische Team hat bisher im Turnier noch kein Tor erzielt und nur einen Punkt geholt. Auf die leichte Schulter will das deutsche Team die Partie aber nicht nehmen, hat DFB-Spieler Nadim Amiri betont.
2: Wir müssen im Flow bleiben. Jeder Sieg tut uns gut und wir gehen das Spiel so an, als wäre es ein Finale.
1: Anpfiff ist um 22 Uhr unserer Zeit. Es geht für Bayer um Milliarden. Seit Jahren laufen in den USA Klagen wegen dem glyphosathaltigen Unkrautvernichter Roundup. Jetzt hat das oberste Gericht dort entschieden, Bayer kann nicht verklagt werden, weil auf der Verpackung die Warnung vor einem Krebsrisiko fehlt. Die Umweltbehörde der USA geht nicht davon aus, dass der Unkrautvernichter Krebs verursacht. Eine Forschungsagentur der Weltgesundheitsorganisation hatte Glyphosat aber als wahrscheinlich krebserregend eingestuft. Der Bundestag hat über neue Regeln diskutiert, damit es mehr Organspender gibt. Konkret geht es dabei vor allem um die Widerspruchsregelung. Jeder Erwachsene würde damit automatisch zum Organspender, falls er nicht aktiv widerspricht. Claudia Wächter berichtet.
3: Keine gute Regelung, sagen Kritiker, denn Schweigen bedeutet ja nicht automatisch, ich bin einverstanden. Fakt ist, im Moment gilt bei uns, Organe dürfen nur entnommen werden, wenn die betroffene Person zu Lebzeiten zugestimmt hat oder eben Angehörige Bescheid wissen. Und das bedeutet für Patienten, sie warten im Durchschnitt 8 Jahre auf ein neues Organ.
1: Nicht nur wir kommen bei der Hitze ins Schwitzen, auch unsere bayerischen Flüsse kommen an ihre Grenzen. Das Problem? Warmes Wasser kann weniger Sauerstoff halten, den die Fische aber zum Atmen brauchen. Wenn es weiter so heiß bleibt, könnte es bald ein größeres Fischsterben geben. Besonders kritisch ist die Lage momentan im unteren Main, etwa bei Kitzingen und Würzburg, und auch die Donau wird immer wärmer.
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4: Kalte, nasse Tücher in der Wohnung helfen für so ein bisschen Abkühlung. Heute Abend noch viel Sonne, nur bei den Bergen so ein paar harmlose Wolken. Die Nacht zum Freitag verläuft klar, bei Tiefstwerten zwischen 13 und 23 Grad. Morgen geht's dann sonnig weiter. Nur in den Bergen zeigen sich vereinzelt Quellwolken, am Nachmittag bei 31 bis 38 Grad. Am Samstag setzt sich das heiße Sommerwetter fort. An den Alpen ist ein Gewitter nicht ausgeschlossen, aber ansonsten brütende Hitze. Genauso sieht's auch am Sonntag aus. Abkühlung kommt dann erst wirklich am Montag.
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5: Schönen Feierabend, ich bin Andi und hier sind die wichtigsten Verkehrshinweise aktuell für euch in Bayern. Auf der A9 München Richtung Nürnberg hat's gekracht, eine ungesicherte Unfallstelle in Höhe Ingolstadt Süd, da bitte aufpassen, genauso wie in der Gegenrichtung. Ein Unfall mit gleich mehreren Fahrzeugen auf dem linken Fahrstreifen zwischen Ingolstadt Süd und Manching. Einen großen Stau haben wir auf der A3 Nürnberg Richtung Passau zwischen Ingensbach und Passau Nord. 11 Kilometer ist der Langzeitverlust, ungefähr eine Stunde. Gerade eben noch reingekommen in Nürnberg die Hafenstraße Richtung

0: zum Bahnhofsplatz. Hier läuft ein Feuerwehreinsatz, da ist aktuell gesperrt. Bitte weiträumig umfahren. 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
2: Was für eine Rekordhitze-Juni-Woche, oder? Wir schaffen es aber zusammen dadurch, Leute. Ich bin Cora Weidner. Ich spiele euch an diesem heißen Juniabend die schönsten Songs im Meermusiksommer. Jetzt auf Arabella Bayern. Der könnte nicht besser passen. Sunshine Reggae von Laidback.

Kommt es mir so vor oder sind gerade alle ein bisschen dünnhäutiger unterwegs? An der Supermarktkasse wird geschnauft, wenn man nur 2 Sekunden zu lang braucht, um die Einkäufe aufs Kassenband zu legen. Im Auto schon bei der ersten roten Ampel genervt aufs Lenkrad geklopft wird und selbst im Büro reicht oft schon ein falsch eingestellter Ventilator für schlechte Stimmung. Und tatsächlich, das liegt offenbar nicht nur am Stress, sondern auch an dieser unfassbaren Hitze draußen. Forschende sagen, dass hohe Temperaturen unseren Körper unter Druck setzen. Wir schlafen schlechter, wir sind schneller erschöpft, wir konzentrieren uns schlechter und sind dadurch auch reizbarer und ungeduldiger. Dazu kommt eben auch noch, wenn der Kreislauf arbeitet und der Körper permanent versucht, sich runterzukühlen, bleibt oft halt einfach weniger Puffer für Gelassenheit. Heißt also, falls heute jemand muffig reagiert euch gegenüber, tief durchatmen, viel trinken, nicht alles persönlich nehmen. Vielleicht ist es ja gar nicht so böse gemeint, vielleicht sind es einfach die fast 40 Grad draußen.

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2: Ich sehe gerade kaum Stechmücken. Vielleicht ist es denen auch zu heiß. Hoffentlich. Jetzt am Abend bleibt es noch sonnig und trocken. Über den Bergen gibt es nur wenige harmlose Wolken. Die Nacht wird sternenklar mit 13 bis 23 Grad. Morgen scheint dann wieder verbreitet die Sonne. Höchstwerte von 31 bis 38 Grad am Freitag. Und am Samstag und Sonntag bleibt es sonnig und heiß. Es sind so ein paar einzelne Hitzegewitter möglich. Bei teilweise bis zu 40 Grad. So eine richtige Abkühlung kommt dann aber erst am Montag.
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3: Schönen Feierabend, ich bin Andi und hier sind die wichtigsten Verkehrshinweise aktuell für euch in Bayern. Auf der A9 München Richtung Nürnberg hat's gekracht. Eine ungesicherte Unfallstelle in Höhe Ingolstadt Süd. Da bitte aufpassen, genauso wie in der Gegenrichtung. Ein Unfall mit gleich mehreren Fahrzeugen auf dem linken Fahrstreifen zwischen Ingolstadt Süd und Manching. Einen großen Stau haben wir auf der A3 Nürnberg Richtung Passau zwischen Iggensbach und Passau Nord. 11 Kilometer ist der Langzeitverlust, ungefähr eine Stunde. Gerade eben noch reingekommen in Nürnberg die Hafenstraße Richtung Bahnhof. Platz. Hier läuft ein Feuerwehreinsatz, da ist aktuell gesperrt, bitte weiträumig umfahren. 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

Robert Palmer und Johnny and Mary geht's durch den Abend auf Arabella Bayern. Beim nächsten Song beam ich mich persönlich sofort zurück in meine Teenie-Jahre. Ich sehe mich da ganz, ganz genau mit dicken Kopfhörern an der Bushaltestelle auf dem Weg zur Schule. Die Musik auf volle Lautstärke. Ich habe mich richtig cool gefühlt. Ich habe mich mit dem Song gefühlt, als würde mir die ganze Welt gehören. Und zwar von Christina Aguilera mit Genie in the Bottle. Der war damals der Hammer und ist er immer noch. Hier ist sie, Christina Aguilera auf Arabella Bayern im Meer Musiksommer.

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1: Ich bin Florian Klaus. Der Gruppensieg ist sicher, das Ticket fürs 16. Finale damit gelöst. Für das deutsche Team steht bei der Fußball-WM ab 22 Uhr das letzte Vorrundenspiel an. Die Ausgangslage und der Gegner Ecuador wecken Erinnerungen. Pia Wegner berichtet.
2: Deutschland gegen Ecuador. Das gab's schon beim Sommermärchen 2006. Vor 20 Jahren war die Partie, wie heute, ein drittes WM-Gruppenspiel. Und auch damals stand für das DFB-Team schon vor dem 3:0-Sieg der Einzug in die K.O.-Runde fest. Im Gegensatz zu damals ist Ecuador bei der diesjährigen WM noch nicht für die nächste Runde qualifiziert. Das Team steht bisher ohne Tor und mit nur einem Punkt da.
1: Wer bestellt, bezahlt. Diese Regel soll künftig gelten, wenn der Bund bestimmte Gesetze beschließt, die die Länder und Kommunen Geld kosten. Falls diese mehr als 200 Millionen Euro zahlen müssten, soll der Bund künftig 80% übernehmen. Damit sollen besonders die Kommunen entlastet werden, deren Sozialausgaben stark gestiegen sind. Die Regel gilt nicht für Steuergesetze. Bund und Länder wollen beim Wohngeld kräftig sparen. Im kommenden Jahr sollen 1,5 Milliarden Euro weniger ausgegeben werden, danach jedes Jahr 2 Milliarden. Konkret plant die Bundesregierung, die Heizkostenpauschale zu halbieren, eine Wohngelderhöhung zum 1. Januar 2027 zu streichen und die Berechnungsformel zu ändern. Vor allem Familien sowie Rentner und Rentnerinnen beziehen Wohngeld. Die Grünen kritisieren die Pläne. Es ist heiß und trocken. Gefährliche Bedingungen für die Wälder in Bayern. Schon ein Funke könne einen Waldbrand auslösen, warnt Forstministerin Kaniber. Dem Deutschen Wetterdienst zufolge gilt vielerorts die zweithöchste Warnstufe. Am Wochenende könnte sogar die höchste Stufe erreicht werden. In Franken soll es deswegen Beobachtungsflüge geben, um Brände frühzeitig zu entdecken.
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3: Die Hitze macht uns aggro, das ist wissenschaftlich bewiesen. Heute Abend bleibt's noch lange sonnig. Über den Bergen zeigen sich höchstens so ein paar harmlose Wolken. Dazu weht schwacher bis mäßiger Nordostwind und auch nachts bleibt es sehr, sehr klar. Meistens mild bei 13 bis 23 Grad. Morgen scheint wieder fast überall die Sonne. Nur über den Bergen gibt's vereinzelt Quellwolken. Nachmittags 31 bis 38 Grad. Am Samstag dann weiter sonnig und heiß. An den Alpen ist ein einzelnes Hitzegewitter nicht ausgeschlossen. Da steuern wir dann auch echt auf die 40-Grad-Marke zu am Wochenende.
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3: Kurz nach 9, da traut man sich dann auch endlich wieder raus auf den Balkon, ohne den kompletten Schwitzanfall zu bekommen. Genießt eure letzten Feierabendstunden. Ich habe die passende Musik für euch am Start. Ich bin Cora Weidner und ich gebe ab an Peter Cetera, Glory of Life auf Arabella Bayern. 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
2: Da ist nichts mehr mit abends gescheit durchlüften, weil sowieso nicht mehr richtig abkühlt. Der Abend bleibt freundlich und sonnig, nur über den Bergen tauchen vereinzelt harmlose Wolken auf. In der Nacht ist es aber eigentlich sternenklar. Die Temperaturen gehen auf 13 bis 23 Grad zurück. Morgen am Freitag gibt es auch wieder viel Sonne, von früh bis spät. Dazu werden 31 bis 38 Grad erreicht. Und am Samstag und Sonntag dann der Hitzehöhepunkt der Woche. Da sind örtlich 40 Grad drin.
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Der macht so richtig gute Laune, der Song. Womack & Womack, Celebrate the World auf Arabella Bayern. Heute Abend wird's für viele wahrscheinlich ein bisschen später im Bett. Gleich geht's los mit dem letzten Gruppenspiel der deutschen Nationalmannschaft. Wir spielen gegen Ecuador. Also ich hoffe, das Bier ist kalt, die Snacks stehen bereit und euer Wecker ist für morgen vorsichtshalber schon mal ein kleines bisschen gnädiger gestellt. Viel Spaß beim Schauen und natürlich Daumen drücken für

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1: Ich bin Florian Klaus. Der Gruppensieg ist sicher, das Ticket für 16. Finale damit gelöst. Für das deutsche Team steht bei der Fußball-WM ab 22 Uhr das letzte Vorrundenspiel an. Die Ausgangslage und der Gegner Ecuador wecken Erinnerungen. Pia Wegner berichtet.
2: Deutschland gegen Ecuador. Das gab's schon beim Sommermärchen 2006. Vor 20 Jahren war die Partie, wie heute, ein drittes WM-Gruppenspiel. Und auch damals stand für das DFB-Team schon vor dem 3:0-Sieg der Einzug in die K.O.-Runde fest. Im Gegensatz zu damals ist Ecuador bei der diesjährigen WM noch nicht für die nächste Runde qualifiziert. Das Team steht bisher ohne Tor und mit nur einem Punkt da.
1: Wer bestellt, bezahlt. Diese Regel soll künftig gelten, wenn der Bund bestimmte Gesetze beschließt, die die Länder und Kommunen Geld kosten. Falls diese mehr als 200 Millionen Euro zahlen müssten, soll der Bund künftig 80% übernehmen. Damit sollen besonders die Kommunen entlastet werden, deren Sozialausgaben stark gestiegen sind. Die Regel gilt nicht für Steuergesetze. Bund und Länder wollen beim Wohngeld kräftig sparen. Im kommenden Jahr sollen 1,5 Milliarden Euro weniger ausgegeben werden, danach jedes Jahr 2 Milliarden. Konkret plant die Bundesregierung, die Heizkostenpauschale zu halbieren, eine Wohngelderhöhung zum 1. Januar 2027 zu streichen und die Berechnungsformel zu ändern. Vor allem Familien sowie Rentner und Rentnerinnen beziehen Wohngeld. Die Grünen kritisieren die Pläne. Es ist heiß und trocken. Gefährliche Bedingungen für die Wälder in Bayern. Schon ein Funke könne einen Waldbrand auslösen, warnt Forstministerin Kaniber. Dem Deutschen Wetterdienst zufolge gilt vielerorts die zweithöchste Warnstufe. Am Wochenende könnte sogar die höchste Stufe erreicht werden. In Franken soll es deswegen Beobachtungsflüge geben, um Brände frühzeitig zu entdecken.
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3: Heute Nacht bleibt der Himmel meistens sternenklar. Die Temperaturen gehen zumindest ein bisschen runter auf 22 bis 13 Grad. Auch in den nächsten Tagen wird es richtig, richtig heiß. An den Nachmittagen sind bis zu 40 Grad möglich. Der Sonntag bringt nochmal große Hitze und gegen Abend dann teilweise kräftige Gewitter. Danach wird es dann ein bisschen kühler.
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1: Heute Nacht bleibt der Himmel meistens sternenklar. Die Temperaturen gehen zumindest ein bisschen runter auf 22 bis 13 Grad. Auch in den nächsten Tagen wird es richtig, richtig heiß. An den Nachmittagen sind bis zu 40 Grad möglich. Der Sonntag bringt nochmal große Hitze und gegen Abend dann teilweise kräftige Gewitter. Danach wird es dann ein bisschen kühler.
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1: Ich bin Yves Simon. Bund und Länder haben sich auf eine Finanzreform zur Entlastung vor allem der Kommunen geeinigt. Das haben Bundeskanzler Merz und der niedersächsische Ministerpräsident Lies mitgeteilt. In Zukunft soll der Bund 80% der Kosten übernehmen, die durch neue Bundesgesetze entstehen.
2: Wir haben verabredet, dass wir in Zukunft ab dem 1. September in Zukunft keine Gesetze mehr machen, die den Gemeinden und gegebenenfalls auch den Ländern einen entsprechenden Kostenausgleich geben. Das folgt dem Grundsatz, wer bestellt, bezahlt.
1: Die Kommunen hatten bemängelt, dass sie oft die Kosten tragen müssten, wenn der Bund neue Gesetze beschließt. Nach dem schweren Erdbeben

0: in Venezuela ist die Zahl der Toten auf mindestens 188 gestiegen. Tausende Menschen werden noch unter den Trümmern vermisst, also da wird erwartet, dass die Zahl wohl noch deutlich nach oben korrigiert werden muss. Auch die Hauptstadt Caracas ist massiv betroffen. Die Bundesregierung hat 6 Transportflugzeuge mit Wasserfiltern, Feldbetten, Zelten und Generatoren vorbereitet. Und auch international läuft die Hilfe an, unter anderem spendet der Papst 100.000 Euro. So einen Fund gibt es auch nicht alle Tage beim Spielen im Wald. Da haben Kinder in Johannesberg in Unterfranken ein Einmachglas voller Goldschmuck gefunden und das dann direkt bei der Polizei abgegeben. Darunter sind über 60 goldene Ringe, 15 davon mit Gravur. Die Polizei steht vor einem echten Rätsel. Die Besitzer werden jetzt anhand der eingravierten Hochzeitsdaten gesucht. Die Ermittlungen laufen jedenfalls auf Hochtouren und möglicherweise handelt es sich um Diebesgut. Das ist die erste Vermutung. Der Wechsel von Fußballnationalspieler Nathaniel Brown von Eintracht Frankfurt zum FC Bayern München ist offenbar perfekt. Das berichtet Transferguru Fabrizio Romano, der ist immer sehr gut informiert. Demnach bekommt der 23-Jährige bei den Münchnern einen 5-Jahres-Vertrag. Die Ablöse soll 55 Millionen Euro betragen. Brown sorgt ja momentan bei der WM für Aufsehen, allerdings heute Abend gegen Ecuador nicht. Da fehlt er wegen Adduktorenproblemen.
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0: Heute Nacht bleibt der Himmel meistens sternenklar. Die Temperaturen gehen zumindest ein bisschen runter auf 22 bis 13 Grad. Auch in den nächsten Tagen wird es richtig, richtig heiß. An den Nachmittagen sind bis zu 40 Grad möglich. Der Sonntag bringt nochmal große Hitze und gegen Abend dann teilweise kräftige Gewitter. Danach wird es dann ein bisschen kühler.
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1: Heute Nacht bleibt der Himmel meistens sternenklar. Die Temperaturen gehen zumindest ein bisschen runter auf 22 bis 13 Grad. Auch in den nächsten Tagen wird es richtig, richtig heiß. An den Nachmittagen sind bis zu 40 Grad möglich. Der Sonntag bringt nochmal große Hitze und gegen Abend dann teilweise kräftige Gewitter. Danach wird es dann ein bisschen kühler.
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1: Ich bin Yves Simon. Der Bundestag hat kontrovers über das Thema Organspende debattiert. Mehr als 8000 Menschen in Deutschland warten gerade auf ein Spenderorgan. Befürworter einer Neuregelung aus verschiedenen Fraktionen haben für die sogenannte Widerspruchsregelung geworben. Das würde bedeuten, dass wir alle Organspender wären, automatisch, außer wir widersprechen ausdrücklich. Bisher gilt das genaue Gegenteil. Das parlamentarische Verfahren ist da allerdings noch in der Orientierungsphase. Der Bundestag hat den Bundeswehreinsatz im Libanon ein letztes Mal verlängert. Die internationale UN-Mission UNIFIL zur Überwachung der Grenze zwischen Israel und dem Libanon soll dann nach fast 50 Jahren Anfang nächsten Jahres enden. Dann werden die deutschen Soldaten wieder heimkommen. Italien und Frankreich planen eine neue Unterstützungsmission, um ein Sicherheitsvakuum in der Region zu verhindern. Der bayerische Wirtschaftsminister Aiwanger hat davor gewarnt, die Minijobs zu streichen. Er hat in einer Regierungserklärung im Bayerischen Landtag gesagt, es würde unter anderem zu mehr Schwarzarbeit führen. Die Expertenkommission des Bundes hofft ja, dass neue Vollzeitstellen entstehen, die dann auch in die Rente einsteigen.

0: bezahlen, wenn die Minijobs wegfallen. Aiwanger hält das aber für eine Milchmädchenrechnung, denn die meisten Minijobber hätten nebenher schon einen Vollzeitjob. Zum Fußball. Der Wechsel von Nationalspieler Nathaniel Brown von Eintracht Frankfurt zum FC Bayern ist offenbar beschlossene Sache. Medienberichten zufolge soll der 23-jährige Linksverteidiger in München einen 5-Jahres-Vertrag bekommen. Dafür zahlen die Bayern 55 Millionen Euro.
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0: Auch jetzt in der Nacht ist es nicht wirklich kühl draußen. Die Tiefstwerte liegen heute Nacht bei 23 bis 14 Grad. Trotzdem Fenster auf, denn wir haben eine sternenklare Nacht, meistens zumindest. Und es bedeutet, sobald die Sonne dann am Freitagmorgen aufgeht, ist es wieder richtig brütend heiß. Uns erwarten Temperaturen zwischen 32 und um die 40 Grad. Es wird sich dann auch am Wochenende nicht ändern. Im Gegenteil, da könnten es sogar 41 Grad werden. Dann nimmt auch die Gewitterneigung vor allem in Alpen Nähe zu.
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1: Auch jetzt in der Nacht ist es nicht wirklich kühl draußen. Die Tiefstwerte liegen heute Nacht bei 23 bis 14 Grad. Trotzdem Fenster auf, denn wir haben eine sternenklare Nacht, meistens zumindest. Und das bedeutet, sobald die Sonne dann am Freitagmorgen aufgeht, ist es wieder richtig brütend heiß. Uns erwarten Temperaturen zwischen 32 und um die 40 Grad. Es wird sich dann auch am Wochenende nicht ändern. Im Gegenteil, da könnten es sogar 41 Grad werden. Dann nimmt auch die Gewitterneigung vor allem in Alpen Nähe zu.
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1: Ich bin Yves Simon. Die deutsche Fußballnationalmannschaft hat die Vorrunde der WM mit einer Niederlage abgeschlossen. Gegen Ecuador hat das DFB-Team das dritte und damit letzte Gruppenspiel mit 1:2 verloren. Dabei hat Deutschland eigentlich in der zweiten Minute direkt den Führungstreffer durch Sané erzielt. Bundestrainer Nagelsmann bei Magenta TV.
2: Leider haben wir direkt nach dem Tor angefangen, Harakiri in der Positionierung zu machen. Dann wurde es schwer. Irgendwann hat Ecuador so ein bisschen gemerkt, dass sie uns höher pressen können. Generell finde ich, hätten wir trotzdem gut rauskommen können.
1: In 16. Finale geht's für die Jungs von Bundestrainer Nagelsmann, aber trotzdem, der Gruppensieg stand ja vor der Partie schon fest. Ecuador hat sich mit dem Sieg ebenfalls für das 16. Finale qualifiziert und damit zum ersten Mal die K.O.-Phase bei einer WM erreicht. Wenn der Bund etwas will, dann soll er auch den Großteil der Kosten zahlen. So sehen es die Bundesländer und daher sind sie auch mit dieser gemeinsamen Forderung in Gespräche mit Kanzler Merz gegangen. Der Bund soll Kosten von 80% übernehmen, die durch neue bundes- oder europaweite Regeln entstehen. Das ist in diesen Gesprächen vereinbart worden. Zumindest soll das gelten, wenn es um mehr als 125 Millionen Euro geht. Im Glyphosat-Streit hat der Bayer-Konzern einen entscheidenden Sieg vor dem obersten US-Gericht errungen. Der Supreme Court folgt damit der Argumentation des Konzerns, wonach keine Krebswarnhinweise nötig waren, weil die US-

0: Umweltbehörde Glyphosat sowieso nicht als krebserregend einstuft. Durch dieses Grundsatzurteil können jetzt tausende Klagen gegen Bayer abgewiesen werden. Die Aktie des Leverkusener Konzerns hat nach der Entscheidung deutlich zugelegt. In Bayern sind wieder Gänsegeier gesichtet worden. Die gibt es eigentlich schon seit 1000 Jahren nicht mehr bei uns. Jetzt aber sind wieder ein paar Dutzend in Deutschland und auch in Bayern gesichtet worden. Zum Beispiel in der Nähe von Bayreuth im Oberallgäu oder auch im Karwendelgebirge. Bei uns suchen die Geier vor allem Futter, die sie in ihrer Heimat in Spanien oder auf dem Balkan wegen der Trockenheit scheinbar nicht mehr ausreichend finden. Die Geier haben eine Spannweite von 2 bis 3 Metern, einen weißen Kopf mit langem Hals, daher auch der Name Gänsegeier.
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0: Auch jetzt in der Nacht ist es nicht wirklich kühl draußen. Die Tiefstwerte liegen heute Nacht bei 23 bis 14 Grad. Trotzdem Fenster auf, denn wir haben eine sternenklare Nacht, meistens zumindest. Und es bedeutet, sobald die Sonne dann am Freitagmorgen aufgeht, ist es wieder richtig brütend heiß. Uns erwarten Temperaturen zwischen 32 und um die 40 Grad. Es wird sich dann auch am Wochenende nicht ändern. Im Gegenteil, da könnten es sogar 41 Grad werden. Dann nimmt auch die Gewitterneigung vor allem in Alpen. Nähe zu.
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1: Auch jetzt in der Nacht ist es nicht wirklich kühl draußen. Die Tiefstwerte liegen heute Nacht bei 23 bis 14 Grad. Trotzdem Fenster auf, denn wir haben eine sternenklare Nacht, meistens zumindest. Und es bedeutet, sobald die Sonne dann am Freitagmorgen aufgeht, ist es wieder richtig brütend heiß. Uns erwarten Temperaturen zwischen 32 und um die 40 Grad. Es wird sich dann auch am Wochenende nicht ändern. Im Gegenteil, da könnten es sogar 41 Grad werden. Dann nimmt auch die Gewitterneigung vor allem in Alpen. Nähe zu.
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1: Ich bin Yves Simon. Bei der Fußball-WM hat Deutschland zum ersten Mal überhaupt gegen Ecuador verloren mit 1:2. Dabei ging es eigentlich richtig gut los. In der zweiten Minute hat Sané den Führungstreffer erzielt nach Vorarbeit von Wirtz und Pavlovic. Aber gerade mal 7 Minuten später ist schon der Ausgleich gefallen und in der 78. dann das 1:2 durch Plata. Da konnte auch Joker Dennis Undaf nichts mehr dran ändern. Der nach dem Spiel bei Magenta TV.
2: Ich hatte das Gefühl, dass sie es mehr wollten als wir. Die waren griffiger. Bei denen ging es noch um alles. Und daraus müssen wir lernen, dass wir selbst in solchen Spielen, weil wir wollten gewinnen, auch alles reinschmeißen und den Sieg wollen. Und ich glaube, man hat heute auf dem Platz gesehen, dass sie es mehr wollten.
1: Deutschland war ja vor dem Spiel schon fürs 16. Finale qualifiziert. Das findet dann am Montag statt. Wer der Gegner wird, das ist allerdings noch unklar. Möglich wären unter anderem Schottland, Paraguay oder auch Australien. Bayern will seine Klimaziele lockern. Klimaneutralität soll es jetzt erst im Jahr 2045 geben, nicht mehr 2040 wie bisher geplant. Der Landtag hat jetzt zum ersten Mal darüber diskutiert. Von der Staatsregierung heißt es, die neuen Ziele wären einfach nur realistisch und ehrlich. Eigentlich sollte Bayern 5 Jahre vor dem Bund klimaneutral sein, also nicht mehr Treibhausgase ausstoßen, als aufgenommen werden können. Die Grünen im Landtag werfen CSU und Freien Wählern deswegen Wortbruch vor und sprechen von einem traurigen Tag für Bayern. Vom Flieger Horst Wunstorf in Niedersachsen startet in der Früh ein Einsatzteam des THW nach Venezuela. Knapp 50 Helfer fliegen mit einer Bundeswehrmaschine ins Erdbebengebiet, um bei der Suche nach Verschütteten zu helfen. In Venezuela ist momentan von 188 Toten und mehr als 1500 Verletzten die Rede. Unter den Trümmern werden noch viele weitere Opfer befürchtet. Im Prozess um den Anschlag auf den Magdeburger Weihnachtsmarkt wird am Vormittag das Urteil erwartet. Der 51 Jahre alte Angeklagte war am 20. Dezember 2024 mit einem Mietwagen über den belebten Weihnachtsmarkt gefahren. Infolge der Tat, die nur gut eine Minute gedauert hat, sind 5 Frauen und ein 9-jähriger Junge gestorben. Hunderte Menschen wurden außerdem verletzt.
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1: Auch jetzt in der Nacht ist es nicht wirklich kühl draußen. Die Tiefstwerte liegen heute Nacht bei 23 bis 14 Grad. Trotzdem Fenster auf, denn wir haben eine sternenklare